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2: Es ist 5 Uhr.
3: Ich bin Tina Golatrella. Guten Morgen.
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3: Heute ist der Swiss Overshoot Day. Ab heute hat die Schweiz ihre eigenen natürlichen Ressourcen für das laufende Jahr aufgebraucht. Würde die ganze Welt so leben wie die Schweiz, bräuchte man fast 3 Erden. Laut der Umweltschutzorganisation WWF fliegen wir zu viel, fahren zu viel Auto, kaufen Fast Fashion und verschwenden Lebensmittel. 94 Passagiere und Besatzungsmitglieder des vom Hantavirus betroffenen Kreuzfahrtschiff Hondius sind in Teneriffa evakuiert worden. Sie stammen aus insgesamt 19 Ländern, teilte die spanische Gesundheitsministerin mit. Bei einem Franzosen zeigten sich während des Flugs erste Symptome. Die letzten Evakuierungsflüge sind für heute Nachmittag geplant. Der Iran-Krieg ist nach Ansicht des israelischen Ministerpräsidenten Benjamin Netanyahu noch nicht beendet. Es gebe immer noch Nuklearmaterial, das aus dem Iran entfernt werden müsse, sagte er zum Fernsehsender CBS. Auch müssten weitere Anlagen zur Urananreicherung demontiert werden. Die US-Regierung hatte Anfang Mai die Kampfhandlungen im Iran für beendet erklärt.
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3: In der höchsten Schweizer Fußballliga siegt der FC St. Gallen beim FC Lugano 2:1. Sion schlägt Meister Thun 2:0 und die Young Boys fegen den FC Basel mit 3:0 vom Platz. In der Tabelle belegt St. Gallen den 2. Platz und Lugano den 3. Tabellenschlusslicht ist Winterthur.
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3: Es gibt im Moment keine Meldungen im Sendegebiet, kommen sicher und gut ans Ziel.
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3: Wir starten trüb und nass in die neue Woche. Es regnet und windet bei 11 Grad am Morgen und 15 bis 17 Grad am Nachmittag.

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3: Ja, das ist Keller von der Fußballplatz-Einteilung. Es hat eine Veränderung für euch. Und zwar betrifft das Senioren plus 40. Die trainieren neu nicht mehr auf den Hauptplätzen, sondern neu auf der Rehwiese in Niederstetten.
2: Ja, also auf der
3: Rehwiese in Niederstetten? Richtig. Die werden halt einfach ohne Flutlicht und ein bisschen rum.
2: Ach, wir müssen ja jedes Mal in dritte Abend das Material, Bell, alles Döckeli-Zeugs holen und dann nach Niederstetten runterfahren. Zweitens ist der Platz nicht so wirklich prickelnd und drittens haben wir kein Flutlicht. Also das sind dann natürlich schon andere Umstände, die wir da haben.
3: Aber da könnt ihr ja irgendwie zwei Autos anstellen mit den Skiwerfern drin, dann habt ihr auch ein bisschen Licht, wenn ihr ums Verrotten wollt am Abend spielen.
2: Also mit zwei Autos, also das ist jetzt gar kein Argument, muss ich ganz ehrlich sagen. Also das ist doch nicht richtig.
3: Ja, es sind eben noch ein paar polysportive Clubs, die auch ein bisschen schütteln und die müssen jetzt mal berücksichtigt werden, oder?
2: Aber bitte, Entschuldigung, wir spielen hier Zweitliga und Zweitliga Interregional. Das ist nicht Breitensport, Hobbyfußball.
3: Die müssen auch mal einen schönen Platz haben, oder?
2: Ja, die müssen auch mal einen schönen Platz haben. Ich würde auch eine schöne Turnhalle, kommen sie auch nicht über im Winter, oder? Ich würde auch eine schöne Turnhalle und komme aber die letzten Turnhallen über, wo man dann zur Randzeit am Abend um 9:30 müssen trainieren gehen.
3: In Niederstetten müssen sie nicht um 9:30 trainieren. Dann sehen sie gar nichts mehr. Der ist dunkel, oder?
2: Da können sie früher. Ja, aber da können ja nichts. Nein, ich habe viele Leute, die arbeiten. Die können nicht um 5 Uhr trainieren kommen.
3: Ja gut, frei werden am Sonntagmorgen 7.30 Uhr. Der Tag ist ja gerade da, oder?
2: Nein, ich sage Ihnen noch gar nichts, was wir machen. Nein. Wir sind doch wohl sicher. Ja, Entschuldigung. Wer ist jetzt da am Apparat?
3: Da ist der Keller vom Radio.
2: Ja, du bist doch einer.
3: Herzlich willkommen beim Keller von und liebe Grüße vom Hugi.
2: Der Hugi? Der Hure sagt, ja, jetzt hat wir ein paar ab.
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3: Es ist 17:30.
4: Ich bin Tina Golatrella. Guten Morgen.
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4: Heute ist der Swiss Overshoot Day. Ab heute hat die Schweiz ihre eigenen natürlichen Ressourcen für das laufende Jahr aufgebraucht. Würde die ganze Welt so leben wie die Schweiz, bräuchte man fast drei Erden. Laut der Umweltschutzorganisation WWF fliegen wir zu viel, fahren zu viel Auto, kaufen Fast Fashion und verschwenden Lebensmittel. Mit einer rund zweistündigen Eröffnungszeremonie ist gestern Abend in Wien der 70. Eurovision Song Contest gestartet. Künstlerinnen und Künstler aus 35 Ländern schritten über einen 200 Meter langen türkisfarbenen Teppich vom Burgtheater zum Rathaus. Die Schweiz wird von der Turnerin Veronika Fusaro vertreten. Sie wird am Donnerstag im zweiten Halbfinale ins Rennen steigen. Der Iran-Krieg ist nach Ansicht des israelischen Ministerpräsidenten Benjamin Netanyahu noch nicht beendet. Es gebe immer noch Nuklearmaterial, das aus dem Iran entfernt werden müsse, sagte er zum Fernsehsender CBS. Auch müssten weitere Anlagen zur Urananreicherung demontiert werden. Die US-Regierung hatte Anfang Mai die Kampfhandlungen im Iran für beendet erklärt.
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4: Der FC Barcelona ist vorzeitig und zum 29. Mal spanischer Meister. Die Katalanen machen den Titel ausgerechnet mit einem 2:0-Sieg im Clásico gegen Erzrivale Real Madrid klar.
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4: Es gibt im Moment keine Meldungen im Sendegebiet, kommen sicher und gut ans Ziel.
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4: Wir starten trüb und nass in die neue Woche. Es regnet und windet bei 11 Grad am Morgen und 15 bis 17 Grad am Nachmittag.

0: Einen guten Tag mit FM1 Wachmacher. Wir begrüßen euch gern mit der meisten Musik von 30 Seconds to Mars, aktuell vom Ray Dalton. Oder Sunrise Avenue heizt jetzt gerade ein wie in der finnischen Sauna. Mit Hollywood Hills.
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0: ab in die kurze Woche mit F1 Wachmacher. Schön, sind ihr da am 6.
1: Ich bin Tina Golatrella. Guten Morgen.
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1: Heute ist der Swiss Overshoot Day. Ab heute hat die Schweiz ihre eigenen natürlichen Ressourcen für das laufende Jahr aufgebraucht. Stefanie Wyss.
3: Würde die ganze Welt so leben wie wir in der Schweiz, bräuchten wir fast 3 Erden. Die Schweiz hat ihre eigenen natürlichen Ressourcen schon rund 2 Monate vor dem globalen Overshoot Day aufgebraucht. Das liegt unter anderem an unserem hohen Konsum. Wir fliegen viel, fahren viel Auto, verschwenden zu viel Lebensmittel und kaufen immer mehr Fast Fashion.
1: Am Berg abstürzen mit dem Gleitschirm im Baum hängen bleiben. Die Alpine Rettung Ostschweiz hat im vergangenen Jahr 240 Einsätze geleistet. Das sind 57 mehr als im Vorjahr und es ist ein neuer Höchstwert. Laut des Jahresberichts betreffen die meisten Einsätze Wanderunfälle. 94 Passagiere und Besatzungsmitglieder des vom Hantavirus betroffenen Kreuzfahrtschiff Hondius sind in Teneriffa evakuiert worden. Sie stammen aus insgesamt 19 Ländern, teilte die spanische Gesundheitsministerin mit. Bei einem Franzosen zeigten sich während des Flugs erste Symptome. Die letzten Evakuierungsflüge sind für heute Nachmittag geplant.
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1: In der höchsten Schweizer Fußballliga siegt der FC St. Gallen beim FC Lugano 2:1. Sion schlägt Meister Thun 2:0 und die Young Boys fegen den FC Basel mit 3:0 vom Platz. In der Tabelle belegt St. Gallen den 2. Platz und Lugano den 3. Tabellenschlusslicht ist Winterthur.
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0: 2 Minuten nach dem 6 Uhr und wir haben aktuell nichts zu melden für Graubünden und Ostschweiz. Wünsche eine ganz gute Fahrt in Mäntig.
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0: Die Zeit der Eisheiligen fängt heute an mit viel Wolken und immer wieder nass. Temperaturen heute zum Glück alles andere als eisig. Mit 12 bis 17 Grad. Dazu bläst ein zünftiger Wind vom Westen her.
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1: Mit dem Felix einen guten Morgen und wir servieren euch am meisten Musik gern auch direkt ans Bett. Mit dem gut gelaunten Deutschen, einem Kamerad, der Gitarrenhelden von den 2000er, Limp Bizkit. Und da kommt das Power-Duo Stress und Cyan mit ihrem unglaublich schönen aktuellen Hit.
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Guten beim Morgen mit der F1 Wachmacher. Vielleicht verwünscht ihr heute ja noch einen Rest vom Muttertagszopf. Allen Mamis, auch heute ein grosses Danke sind ihr da für uns. Jetzt ist 9 ab 6.

0: So gut, das sind die FM1 Wachmacher am 11 ab 6 und wir reden heute über Servietten. Guten Morgen.
1: Guten Morgen, das ist Carmen aus Arbon.
0: Carmen, schön bist du da. Servietten, ein unscheinbares Stück Papier, das doch viel über die Gastgeberin oder den Gastgeber aussagt. Und du hast dich bei uns gemeldet mit einer lustigen Geschichte über deine Servietten. Was ist dir passiert?
1: Bei mir sind Servietten ausgegangen daheim, was ganz selten passiert. Die haben immer irgendwie so einen Vorrat. Und dann fängst du halt da suchen und nimmst noch die hinterletzte Schublade und dann schaue ich so hinterher und finde dort eine Serviette, die ist so grässlich, dass ich da mal als Opfergeschenk sprechen kann.
0: Also du hast uns ein Bild geschickt, es sind Weihnachtsservietten. Kannst du mal kurz beschreiben?
1: Ja, also die sind so ein bisschen kleiner geschnitten, sage ich jetzt einmal. Da hat es eine weisse Rose drauf mit einer undefinierbaren Blume, zwei Vögel und oben drüber steht Merry Christmas.
0: Okay, also alles, was es braucht für totalen Kitsch. Ihr könnt es euch jetzt vielleicht vorstellen, wie kitschig die Servietten von der Carmen sind. Und die haben dich, Carmen, auf eine Frage gebracht, die dich nicht loslässt.
1: Genau, ich hätte gerne gewusst, wie ich die Einzige bin, die so hässliche Servietten zuhause hat, die man einfach nicht losbringt.
0: 0848 22 22 11. Wer von euch als Weihnachtssujet von der Carmen vielleicht toppen? Was habt ihr noch für spezielle, lustige oder einfach total wüste Servietten bei euch in der Schublade? Erzählt es uns jetzt!

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0: Motivationsmusik für den Montag. Steht gut auf mit F1 Wachmacher am 18 ab 6. Und Kind freut. Es ist wieder Pfützenwetter mit Regenwolken am Himmel, immer wieder nass bei rund 15 Grad heute.
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0: Und alles ist parat für den grössten Musikwettbewerb der Welt. Das Jahr ja zu Wien. Und ihr könnt euch vorstellen, wie gross das die Vorfreude bei unseren Nachbarn zu Österreich ist. Der Wiener Beizen wird da ist auch ganz grosser ESC-Fan.
3: Kommerziell gesehen finde ich es gut, aber vom musikalischen her. Also ich war einmal in Las Vegas. Da ist in jeder zweitklassigen Bar, wenn du um 4 in der Früh reinwogelst, die Musik besser, wie was du mir da aufhörst.
0: Ja, da ist er, der berühmte Wiener Schmäh. Aber es wird ja schon noch spannend. Wie macht sie seine Nachbarn im Vergleich mit uns? Das fragen wir unsere österreichischen Morgenshow-Kollegen, den Meinrad Knapp und Anita Ableidinger. Die beiden wecken bei Kronehit jeden Morgen 1 Million Hörerinnen und Hörer im Radio zu Österreich. Warum wird euer ESC besser als unser Schweizer ESC?
4: Ich glaube, weil es uns gelingen wird, am Ende mehr Geld auszugeben als ihr. Die Schulden gehen mit der Welt unter. Ja. Das ist das Motto der Stadt Wien.
5: Lass dir das von Meinrad sagen. Sein Motto ist ja, wenn er Geld hat, Fenster auf und es wird einfach rausgeprasst.
4: Absolut. Genau.
0: Gut, das Geld ausgeben überlassen wir gerne den Österreicher. Wir Schweizer sind dafür gut im Sparen.
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0: vor halb sieben. Hunderte von Metern war sie die Schlange beim Ticketvorverkauf für den Cup-Final vom FC St. Gallen. Und im Tagblatt haben die hartgesottenen Fans verraten, was sie alles geben würden, um dabei zu sein.
1: Boah, ich glaube jetzt, zum da leben, alles zahlt.
2: Mein Erstgeborene.
3: 100 Franken vielleicht.
2: Hausfrau, Kind.
0: Ja, hoffentlich gehört die Familie von dem Fan nicht. Oder ist genauso fest FC St. Gallen-Fan.

0: Das soll noch einer behaupten, Sef Maisland kann nicht tanzen. Ihr habt persönlich das Gegenteil bewiesen. Das Wochenende beim Daydance in der Altmetallhalle mit FM1. Und falls ihr vor dem Badzimmerspiegel gerade noch etwas weiter shaken wollt, wir hätten den passenden Sound dazu mit dem aktuellen Hit von Huntrix. Adele singt gerade eine Powerballade zum Mittrellern unter der Dusche. Oder wo auch immer ihr gerade auf dem Weg im Tag sind. Wir spielen am meisten Musik für euch bei FM1, auch mit der Leonie.
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0: Jetzt ist 6:30.
3: Ich bin Tina Golatrella. Guten Morgen.
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3: Heute ist der Swiss Overshoot Day. Ab heute hat die Schweiz ihre eigenen natürlichen Ressourcen für das laufende Jahr aufgebraucht. Stefanie Wies.
4: Würde die ganze Welt so leben wie wir in der Schweiz, bräuchten wir fast 3 Erden. Die Schweiz hat ihre eigenen natürlichen Ressourcen schon rund 2 Monate vor dem globalen Overshoot Day aufgebraucht. Das liegt unter anderem an unserem hohen Konsum. Wir fliegen viel, fahren viel Auto, verschwenden zu viel Lebensmittel und kaufen immer mehr Fast Fashion.
3: Am Berg abstürzen mit dem Gleitschirm im Baum hängen bleiben. Die Alpine Rettung Ostschweiz hat im vergangenen Jahr 240 Einsätze geleistet. Das sind 57 mehr als im Vorjahr und es ist ein neuer Höchstwert. Laut des Jahresberichts betreffen die meisten Einsätze Wanderunfälle. Der Iran-Krieg ist nach Ansicht des israelischen Ministerpräsidenten Benjamin Netanyahu noch nicht beendet. Es gebe immer noch Nuklearmaterial, das aus dem Iran entfernt werden müsse, sagte er zum Fernsehsender CBS. Auch müssten weitere Anlagen zur Urananreicherung demontiert werden. Die US-Regierung hatte Anfang Mai die Kampfhandlungen im Iran für beendet erklärt.
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3: Der FC Barcelona ist vorzeitig und zum 29. Mal spanischer Meister. Die Katalanen machen den Titel ausgerechnet mit einem 2:0 Sieg im Clásico gegen Erzrivale Real Madrid klar.
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0: Staufrei durch Graubünden und Ostschweiz. Wünsche gute Fahrt.
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0: Temperaturen am Eisen 6:30 in Zwelsberg bei 12 Grad, zu Uznach 12 und zu Goldach 12. Also Einigkeit zum Start im Morgen. Bei euch könnte es doch noch etwas regnen heute, also nehmt die Bällerinnen mit und es gibt 17 Grad im Maximum.
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0: Wenn ihr heute Morgen in Turnschuhe schlüpft, fühlt euch wie der Papst. Von dem ist ein Video auftaucht in Nike-Schuhe. Nicht mit Barfuß übers Wasser laufen, dafür mit Turnschuhe in die Kille. Guten Morgen wünscht der Felix.

0: Leonie aus Bayern macht sich wieder vom Akku bei uns. 20 vor 7, guten Morgen. Genau dort auf dem Akku sollen nämlich Profifußballer shooten, wenn es nach unserem Hauscomedian geht. Akku frei fürs Kellerphone.
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4: Ja, das ist Keller von der Fußballplatz-Einteilung. Es hat eine Veränderung für euch. Und zwar betrifft das Senioren plus 40. Die trainieren neu nicht mehr auf den Hauptplätzen, sondern neu auf der Rehwiese in Niederstetten.
3: Ja, also auf der
4: Rehwiese in Niederstetten? Richtig. Die werden halt einfach ohne Flutlicht und ein bisschen rum.
3: Ach, wir müssen ja jedes Mal in der dritten Abend das Material, Bell, alles Döckeli-Zeugs holen und dann in Niederstetten runterfahren. Zweitens ist der Platz nicht so wirklich prickelnd und drittens haben wir kein Flutlicht. Also das sind dann natürlich schon andere Umstände, die wir da haben.
4: Aber da könnt ihr ja irgendwie zwei Autos anstellen mit den Skiwerfern drin, dann habt ihr auch ein bisschen Licht, wenn ihr ums Verrotten wollt am Abend spielen.
3: Also mit zwei Autos, also das ist jetzt gar kein Argument, muss ich ganz ehrlich sagen. Also das ist doch nicht richtig.
4: Ja, es sind eben noch ein paar polysportive Clubs, die auch ein bisschen schütteln wollen und die müssen jetzt mal berücksichtigt werden, oder?
3: Aber bitte, Entschuldigung, wir spielen hier Zweitliga und Zweitliga Interregional. Das ist nicht breiter Sport, Hobbyfußball.
4: Die müssen auch mal einen schönen Platz haben, oder?
3: Ja, die müssen auch mal einen schönen Platz haben. Ich will auch eine schöne Turnhalle, kommen sie auch nicht über im Winter, oder? Ich will auch eine schöne Turnhalle und komme aber die letzten Turnhallen über, wo man dann zur Randzeit am Abend um 9:30 müssen trainieren gehen.
4: In Niederstetten müssen sie nicht um 9:30 trainieren, dann sehen sie gar nichts mehr, der ist dunkel, oder?
3: Da können sie früher. Ja, aber da können ja nichts. Nein, ich habe viele Leute, die arbeiten, die können nicht um 5 Uhr trainieren kommen.
4: Ja gut, frei werden am Sonntagmorgen 7:30 Uhr, der Tag ist ja gerade da, oder?
3: Nein, das, ich sage Ihnen noch gar nichts, wenn wir es machen. Nein. Wir sind doch wohl sicher. Ja, Entschuldigung. Wer ist jetzt da am Apparat? Ja,
4: da ist der Keller vom Radio.
3: Ja, du bist doch einer. Du
0: herzlich willkommen beim Kellerfon und liebe Grüße vom Hugi.
3: Der Hugi? Der Hure sagt, ja, jetzt hat wir ein paar ab.
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0: Endlich wieder mal Serien schauen, ohne schlechtes Gewissen. Heute bewölkt und regnerisch bei 12 bis 17 Grad. Da werden wir gerne ein bisschen zu Stuben hocken. Guten Morgen am 12.07.
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0: Und schon übermorgen werden wir wieder zu Stubentänzerinnen und Stubentänzer. Wenn ihr also am Mittwoch per Zufall gerade Putztag habt, hebt euch schon mal am Staubsauger fest. Dann hauen wir euch nämlich die Partyhits aus den 2000er nur so um die Ohren. Wir feiern den ganzen Tag, ein Jahrzehnt, wo die Hits einfach Spass gemacht haben.

könnt ihr noch ewig weiterhören. So gut, der F-Mais 2000er-Tag einschalten übermorgen Mittwoch von 6 bis Mitternacht und weiterfeiern im Club. Alle Infos zu der 90er-Party im Alpenschick.

kommen gut arbeiten, 5 von 7. Und danke an allen Heinzelmännchen, die die Kübel im Geschäft schon geleert, den Boden schon gesaugt oder den Tisch schon frisch abgewischt haben. Einen sauberen Start, danke euch, mit F1 Wachmacher.

0: Geburtswoche voraufhält. Und wir sorgen dafür, dass euch die Arbeit noch etwas leichter von der Hand geht. Mit dem aktuellen von Miles Smith und Niall Horan. Der Hit und noch ein Haufen mehr, gerade nach dem Sydney, hier bei der F1 Wachmacher.
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0: Guten Morgen bei der F1 Wachmacher. Jetzt wird's grad 7.
3: Ich bin Tina Golatrella. Guten Morgen.
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3: Es ist wie Fasnacht auf dem Wasser. Auf der Sitter und der Tour fand gestern das jährliche Mammutfloßrennen statt. Das Rennen zwischen Degenau und Kradolf ist Teil des Schweizer Kulturerbes. 28 Flosse waren mit dabei.
5: Da hat sich ein bisschen aus einer Kanuterie von einem ortsansässigen Turnverein hat sich das entwickelt und ist immer grösser geworden. Und ja, mittlerweile gehören wir zum Kulturerbe und es ist schon ein Anlass, ja, mit der regionalen Ausstrahlung.
3: Gemäss OK-Präsident Philipp Eugster zog das Flossrennen 20'000 Zuschauende an. Heute ist der Swiss Overshoot Day. Ab heute hat die Schweiz ihre eigenen natürlichen Ressourcen für das laufende Jahr aufgebraucht. Würde die ganze Welt so leben wie die Schweiz, bräuchte man fast 3 Erden. Laut der Umweltschutzorganisation WWF fliegen wir zu viel, fahren zu viel Auto, kaufen Fast Fashion und verschwenden Lebensmittel. 94 Passagiere und Besatzungsmitglieder des vom Hantavirus betroffenen Kreuzfahrtschiff Hondius sind in Teneriffa evakuiert worden. Sie stammen aus insgesamt 19 Ländern, teilte die spanische Gesundheitsministerin mit. Bei einem Franzosen zeigten sich während des Flugs erste Symptome.
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3: In der höchsten Schweizer Fußballliga siegt der FC St. Gallen beim FC Lugano 2:1. Sion schlägt Meister Thun 2:0 und die Young Boys fegen den FC Basel mit 3:0 vom Platz. In der Tabelle belegt St. Gallen den 2. Platz und Lugano den 3. Tabellenschlusslicht ist Winterthur.
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0: In der Ostschweiz und Graubünden läuft es grösstenteils gut, abgesehen von den gewohnten 5-Minuten-Stocker am Morgen.
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0: 2:00 ab 7 übrigens. Vielleicht habt ihr ja eine schöne Zeichnung zum Aufhängen oder etwas selber bastelt auf den Muttertag bekommen. Macht die Wohnung gerade ein bisschen farbiger an dem eher grauen Montag mit dem einen oder anderen Gutsch zwischendurch. Blitz und Donner kann es ausnahmsweise auch noch geben. Temperaturen trotzdem frühlingshaft mit 12 bis 17 Grad heute.
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0: Hallo.
7: Am

Schönen Morgen mit FM1 Wachmacher. Vielleicht habt ihr heute Morgen auch schon einen unfreiwilligen Wachheitstest absolviert. Mir ist im Büro-WC das Handy an

0: Steht gut auf mit der F1 Wachmacher 10 ab 7. Und manchmal gibt es so Fragen im Leben, die lassen euch einfach nicht los.
1: Genau, ich hätte gerne gewusst, wie ich die Einzige bin, die so hässliche Servietten daheim hat, die man einfach nicht losbringt.
0: Ja, das ist die Frage von der F1-Hörerin Carmen an euch alle. Du glaubst wirklich, du hast, und du sagst es selber so, die wüstesten Servietten vom F1-Land daheim?
1: Ja, das glaube ich. Top 1.
0: Erzähl.
1: Also ich habe sehr wahrscheinlich von meiner Mami die hässlichste Serviette bekommen. Da steht drauf Merry Christmas, zwei Vögel, eine weiße Rose und eine undefinierbare rote Blume drauf.
0: Okay, und jetzt ist es so, ich würde ja gerne sagen, die Servietten, die sind gar nicht so wüst, aber... Ja, du hast jetzt die Weihnachtsserviette im Frühling wirklich noch aufgetischt?
1: Also ich habe Gott sei Dank keinen Besuch gehabt. Es ist meine Tochter, mein Mann am Tisch gehockt und die schauen mich an und fangen an zu lachen. Also die haben mich praktisch ausgelacht und gesagt, Leute, da müssen wir jetzt durch, es wird nicht mehr vorgehauen. Die Serviette müssen jetzt einfach aufgebraucht werden.
0: Carmen, das ist die richtige Einstellung und ich kann dich beruhigen, du bist nicht die Einzige mit speziellen Servietten daheim. Wir haben einen Haufen Fotos bekommen und die Schwester von meiner Frau bringt amigs so Spass auch extra spezielle Servietten mit. Aktuell gerade am Aufbrauchen sind wir so Servietten mit einem weißen Ross mit rosa Schleifen im Haar und rosarotem Hintergrund. Kitschiger geht's, glaube ich, nicht mehr.

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0: Der Alex Warren weckt euch zünftig. Steht gut auf mit dem F1 Wachmacher, jetzt am 16. ab 7. Heute öffnet die nass bei rund 15 Grad mit kurzen sonnigen Phasen auch. Und heute startet ja offiziell die Eisheilige. Tag, wo es noch mal kurz garstig werden kann, bevor der Frühling dann richtig durchstartet. Und Pamela vom F1-Team findet ja, die Eisheiligen sind perfekt für alle von euch, die gerne Sachen aufschieben. Achtung, da kommt Top 3 von den Ausreden, die wir dank der Eisheiligen bringen können. Platz 3.
1: Beine rasieren macht im Moment noch gar keinen Sinn. Vor der Eisheiligen liege ich doch eh noch keine kurze Hosen an.
0: Platz 2.
1: Saftwoche. Sicher noch nicht geht's. Mit den Eisheiligen brauche ich Wärme von innen raus. Also Fondue ist im Prinzip medizinisch notwendig.
0: Und Platz 1 von den Ausreden, die ihr dank den Eisheiligen bringen könnt.
1: Steuererklärung machen? Nein, viel zu riskant. Da könntet einem während dem Tippen ja noch die Finger eingefrieren. Und auf das Mal hast du mehr Abzüge, als das erlaubt sind.

Willkommen im Mantic. 7:30 und der nächste Hit, der ist so ein bisschen wie eine Badwanne voll mit Schaum. Man könnte einfach reinliegen. James Arthur mit Blindside, da bei der FM1 Wachmacher für euch.

0: Wow, sind ihr kreativ. Rund 20'000 Menschen haben gestern wieder die Floss beim Mammutflossrennen auf den Sitteren und der Tour bewundert und bestaunet. Und ihr, die die Floss gebaut haben, haben also mit Rutschbahnen, mit Pinguin oder mit ganzen Feuerwehrautos auf den Floss wieder richtig abgeliefert. Kreativität ist eben im Thurgau daheim. Das zeigt auch die Thurgauerin Noemi Besa mit ihrem aktuellen Hit. Dann haben wir den Luis Capaldi auch gerne mit. Und auch den Teddy Swims packen wir gerade noch oben drauf. Dass ihr am meisten Musik zum Aufstehen habt. Da die FM1.
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0: Informiert, was gerade passiert. Jetzt wird es 7:30.
6: Ich bin Tina Golatrella. Guten Morgen.
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6: Es ist wie Fasnacht auf dem Wasser. Auf der Sitter und der Tour fand gestern das jährliche Mammutfloßrennen statt. Das Rennen zwischen Degenau und Kradolf ist Teil des Schweizer Kulturerbes. 28 Flosse waren mit dabei.
7: Da hat sich ein bisschen aus einer Kanuterie von einem ortsansässigen Turnverein hat sich das entwickelt und ist immer grösser geworden. Und ja, mittlerweile gehören wir zum Kulturerbe und es ist schon ein Anlass, ja, mit der regionalen Ausstrahlung.
6: Gemäss OK-Präsident Philipp Eugster zog das Flossrennen 20'000 Zuschauende an. Am Berg abstürzen mit dem Gleitschirm im Baum hängen bleiben. Die Alpine Rettung Ostschweiz hat im vergangenen Jahr 240 Einsätze geleistet. Das sind 57 mehr als im Vorjahr und es ist ein neuer Höchstwert. Laut des Jahresberichts betreffen die meisten Einsätze Wanderunfälle. Heute ist der Swiss Overshoot Day. Ab heute hat die Schweiz ihre eigenen natürlichen Ressourcen für das laufende Jahr aufgebraucht. Würde die ganze Welt so leben wie die Schweiz, bräuchte man fast 3 Erden. Laut der Umweltschutzorganisation WWF fliegen wir zu viel, fahren zu viel Auto, kaufen Fast Fashion und verschwenden Lebensmittel.
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6: Der FC Barcelona ist vorzeitig und zum 29. Mal spanischer Meister. Die Katalanen machen den Titel ausgerechnet mit einem 2:0-Sieg im Clásico gegen Erzrivale Real Madrid klar.
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0: Jetzt war 7:30 und aktuell sieht es in der Ostschweiz und Graubünden gut aus. Am Zürichsee, da braucht ihr aktuell noch länger auf dem Seedamm von Pfäffiken Richtung Rappi. Plus 10 Minuten.
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0: Das Landquart messen wir aktuell 12, Zwesen 12 und Herbrug 13 Grad. Und heute mit dem gratis Pflanzengüss-Service für eure Pflanzen im Garten. Es kann immer wieder mal nass werden. Zwischendrin scheuche Aufhellungen bis 17 Grad im Maximum.

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1: Guten Morgen von Felix und ihr steht vor den wegweisenden Entscheidungen vom Tag. Regenjacke oder Herbstjacke, Gumpfibrot oder Honigschnitten, mit dem Auto oder doch auch bei dem Wetter mit dem Velo arbeiten. Schön habt ihr euch schon für F1 entschieden. Da empfängt euch gerade die wunderbare Noemi Besa.
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0: Machen gut auf. 6:30 Uhr. Wie früh wären ihr angestanden für Cup-Final-Tickets? Der erste FCSG-Fan hat ja schon seit dem Morgen um 3 Uhr vor dem Kibun-Park campiert am Samstag für den Fanvorverkauf, der am 10 Uhr dann losgegangen ist. Und was St. Gallen-Fans alles würden geben für Tickets? Das haben sie der Tagblatt-Reporterin verraten.
1: Boah, ich glaube jetzt zum Galeben alles zahlt.
2: Mein Erstgeborenes.
3: 100 Franken für dich.
2: Hausfrau, Kind.
0: Hoppla. Hoffen wir mal, die Frau und das Kind haben das nicht gehört. Oder sind mindestens so fest St. Gallen-Fan.

0: für ein schöner Flashback-Hit. Was für eine schöne Anekdote vom Papst. Guten Morgen, 20 vor 8. Und nein, er hat nicht das Besteck bestellt, sondern der aktuelle Papst soll nach seiner Wahl auf der Bank angerufen haben, um seine Adresse zu ändern. Die Bankmitarbeiterin hätte aber einfach aufgehängt, wo er behauptet hat, er sei der Papst. Ja, ich meine, könnte ja jeden anrufen und etwas behaupten. Der Keller weiss Bescheid.
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4: Ja, das ist Keller von der Fußballplatz-Einteilung. Es hat eine Veränderung gegeben für euch. Und zwar betrifft das Senioren plus 40. Die trainieren neu nicht mehr auf den Hauptplatz, sondern neu auf der Rehwiese in Niederstetten.
3: Ja, also auf der Rehwiese in Niederstetten?
4: Richtig. Die werden halt einfach ohne Flutlicht und ein bisschen krumm.
3: Ach, wir müssen ja jedes Mal ins dritte Jahr das Material, Bell, alles Döckeli Zeugs holen und dann nach Niederstetten runterfahren. Zweitens ist der Platz nicht so wirklich prickelnd und drittens haben wir kein Flutlicht. Also das sind dann natürlich schon andere Umstände, die wir da haben.
4: Aber da könnt ihr ja irgendwie zwei Autos anstellen mit den Skiwerfern drin, dann habt ihr auch ein bisschen Licht, wenn ihr ums Verrücken am Abend spielen.
3: Also mit zwei Autos, also das ist jetzt gar kein Argument, muss ich ganz ehrlich sagen. Also das ist doch nicht richtig.
4: Ja, es sind eben noch ein paar polysportive Clubs, die auch ein bisschen schütteln und die müssen jetzt mal berücksichtigt werden, oder?
3: Aber Entschuldigung, wir spielen hier Zweitliga und Zweitliga Interregional. Das ist nicht Breitensport, Hobbyfußball.
4: Die müssen auch mal einen schönen Platz haben, oder?
3: Ja, die müssen auch mal einen schönen Platz haben. Ich will auch eine schöne Turnhalle, kommen sie auch nicht über im Winter, oder? Ich will auch eine schöne Turnhalle und komme aber die letzten Turnhallen über, wo man dann zur Randzeit am Abend um 9:30 Uhr trainieren gehen.
4: In Niederstetten müssen sie nicht um 9:30 Uhr trainieren, dann sehen sie gar nicht mehr, dann ist dunkel, oder?
3: Das denke ich ja, aber da können ja nichts. Nee, ich habe viele Leute, die arbeiten, die können nicht um 5 Uhr trainieren kommen.
4: Ja gut, frei werden am Sonntagmorgen 7.30 Uhr, der Tag ist ja gerade da, oder?
3: Nein, ich sage Ihnen noch gar nichts, was wir machen. Nein. Wir sind doch wohl sicher. Ja, Entschuldigung. Wer ist jetzt da am Apparat?
4: Da ist der Keller vom Radio.
3: Ja, du bist doch einer.
0: Herzlich willkommen beim Keller von und liebe Grüße vom Hugi.
3: Der Hugi? Der, wo er sagt, ja, jetzt hat er ein Bein ab.
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0: Guten Morgen, 12 vor 8. Der Spass im Nassfaktor ist bei rund 75% heute, würde ich sagen. Gut möglich, dass euer Kind heute auf dem Schulweg oder auf dem Heimweg auch noch eine Pfütze verwischt. Immer wieder mal nass im FM1-Land bei höchstens 17 Grad.
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0: Und der Spass im Radiofaktor, der steigt am Mittwoch auf mindestens 200%. Übermorgen ist es soweit. Wir feiern mit euch die 2000er, den ganzen Tag. Nur die besten Hits aus den 2000er Jahren. Und FM1-Hörer Roger aus Wittnau, an was erinnerst du dich so besonders, wenn du an das Jahrzehnt zurückdenkst?
2: Ja, dass es einen Hip-Hopper-Style, den man da hatte. Die Fubu-Hose, die weiten Wu-Tang-Clang-Hose, die man am Lachen und da die Käppis.
0: Absolut. Also um die Hosen, die tief sitzen, bin ich zum Glück rumgekommen. Aber die Käppli, da habe ich gerade letztens ein Foto gefunden, wo ich eins anhabe. Die Hip-Hop-Phase, die haben viele von uns gehabt. Mit Hits wie dem von den Black Eyed Peas. Aber auch Rockfans sind in den 2000er auf ihre Kosten gekommen. Mit Green Day und Balladen. Die haben die 2000er sowieso schöner gemacht. Christina Aguilera ist der beste Beweis. So, und jetzt sind wir eingewärmt für 2000er. Richtig Gas geben wir zusammen übermorgen. Am Mittwoch vor Auffahrt, ab 6 Uhr im Radio und später auch im Club. 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

0: 1 wach machen bei euch. Guten Morgen, 4 vor 8 Uhr. Und da kommt die Sorte Song, wo die Fans am Konzert den Feueranzünder oder das Handylicht für nehmen. Einfach gute Musik von Kygo und Co. für euch.
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0: Es ist wieder Hochzeitszeit. Gratulation allen frisch Verheirateten und einfach mal ein grosses Merci an alle Trauzeuginnen und Trauzeuge, die alles geben, dass die Hochzeit perfekt wird. Feels like I'm falling in love. Der Song, der Coldplay alle Gefühle auspackt. Und ganz viele schöne Hits noch oben drauf zum Aufstehen. Gerade für euch mit FM1.
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0: Am Montag, den 11. Mai 2026, das sind die FM1 Wachmacher am 8.
4: Ich bin Tina Golatrella, guten Morgen.
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4: Es ist wie Fasnacht auf dem Wasser. Auf der Sitter und der Tour fand gestern das jährliche Mammutfloßrennen statt. Das Rennen zwischen Degenau und Kradolf ist Teil des Schweizer Kulturerbes. 28 Flosse waren mit dabei.
5: Da hat sich ein bisschen aus einer Kanuterie von einem ortsansässigen Turnverein hat sich das entwickelt und ist immer grösser geworden. Und ja, mittlerweile gehören wir zum Kulturerbe und es ist schon ein Anlass, ja, mit der regionalen Ausstrahlung.
4: Gemäss OK-Präsident Philipp Eugster zog das Flossrennen 20'000 Zuschauende an. Heute ist der Swiss Overshoot Day. Ab heute hat die Schweiz ihre eigenen natürlichen Ressourcen für das laufende Jahr aufgebraucht. Würde die ganze Welt so leben wie die Schweiz, bräuchte man laut der Umweltschutzorganisation WWF fast 3 Erden. Mit einer Eröffnungszeremonie ist gestern Abend in Wien der 70. Eurovision Song Contest gestartet. Künstlerinnen und Künstler aus 35 Ländern schritten über einen türkisfarbenen Teppich vom Burgtheater zum Rathaus. Die Schweiz wird von der Turnerin Veronika Fusaro vertreten. Das Hantavirus, das auf dem Kreuzfahrtschiff Hondius ausgebrochen ist, ist keine Gefahr für die Bevölkerung. Das sagte der Chef des Robert-Koch-Instituts im ZDF-Journal. Man kenne das Virus schon lange und könne die Gefahr einschätzen. Es sei mit dem Coronavirus nicht vergleichbar.
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4: In der höchsten Schweizer Fußballliga siegt der FC St. Gallen beim FC Lugano 2:1. Sion schlägt Meister Thun 2:0 und die Young Boys fegen den FC Basel mit 3:0 vom Platz.
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0: 2:08, es läuft gut in der Ostschweiz und Graubünden mit dem gewohnten Stocker auf dem Seedamm plus 10 Minuten aktuell von Pfäffiken Richtung Rappi und auch von Kempraten her braucht ihr länger. Stehen ihr noch neu, dann läutet gerne an auf die gratis FM1 Verkehrshotline 0800 33 33 11. Gute Fahrt!
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0: Der Petrus drückt die Repeat-Taste auf seinem iPod. It's raining man, Halleluja. Es kommt immer wieder mal regnen, lokal auch mit Blitz und Donner. Temperaturen, die bleiben frühlingshaft mit 12 bis 17 Grad den Tag durch.
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0: Der aktuelle Hit von der Ray. Ah, der tönt, als würde jemand den roten Teppich ausrollen. Zwien liegt aktuell schon am Eurovision Song Contest. Wie die Stimmung dort ist, fühlen wir gerade mal den Puls in den nächsten 20 Minuten. Mit überraschenden Antworten. Ich bin der Felix. Guten Montag.

Montagmorgen, 9:08 und Gucci-Dichte im FM Island hat wieder zugenommen. Ja, vielleicht sind ihr auch Mami und haben gestern einen Gucci bekommen zum Muttertag der Kind. Einmal Geschirrspüler einräumen oder einmal Zimmer aufräumen. Ist doch auch mal schön zu sehen, was ihr Tag für Tag wie selbstverständlich macht für die Familie, ist aus Sicht von euren Kind ein Geschenk.

0: Schön, sind wir zu Gast bei der FM1 Wachmacher. Guten Morgen am 13.08. Und vielleicht habt ihr ja am Wochenende auch gerade Gäste bewirtet oder sind bei jemandem auf Besuch gewesen. Mögt ihr euch noch erinnern an die Servietten, die auf dem Tisch gelegen sind? Ja, meistens unscheinbar, dann ist es gut. Aber es gibt ja auch wirklich spezielle Servietten, die rausstechen. Da hat uns heute Morgen die FM1-Hörerin Carmen drauf gebracht. Du hast ja noch Weihnachtsservietten bei dir gefunden.
1: Ja, also die sind so ein bisschen kleiner geschnitten, sage ich jetzt einmal. Da hat es eine weisse Rose drauf mit einer undefinierbaren Blume.

0: Bäume, zwei Vögel und oben drüber steht Merry Christmas.
1: Sehr spezielle Serviette. Und Carmen hat es darum von euch wissen, was ist die skurrilste, speziellste Serviette, die ihr daheim habt. Und da kommt Top 3 von den Servietten bei euch in der Schublade. Platz 3. Sehr coole Serviette, die von der F-Meiserin Ramona. Und zwar ein Cocktailglas, wo die Serviette selber gerade die Form vom Glas hat. Platz 2. Die F-Meiserin Heidi schickt uns eine weisse Serviette mit schwarzer grosser Schrift. Und da steht einfach drauf, was es ist. Mundabwischtuch. Und Platz 1 von der F-Meiserin Claudia aus der Abteilung Schöne Sprüche. Auf ihrer Serviette steht: Komm, mach den Sekt auf. Hält ja sonst keiner aus.

0: Sebastian Baker könnten wir eigentlich auch mal an den Eurovision Song Contest schicken. Guten Morgen am 9:30 und heute brauchen wir Kapuze immer wieder einmal bei 17 Grad im Maximum.
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0: Wien! Eine der schönsten Städte der Welt ist Gastgeber vom ESC diese Woche. Und die Vorfreude ist, könnt ihr euch vorstellen, unterschiedlich gross. Wir haben mal so einen richtig urchigen Wiener Weizenwirt gefragt, was er vom ESC in seiner Stadt haltet.
2: Kommerziell gesehen finde ich es gut, aber vom musikalischen her. Also ich war einmal in Las Vegas, da ist in jeder zweitklassigen Bar, wenn du um 4 in der Früh reinwobelst, die Musik besser, wie was mir da auf.
0: Ja, knallhart, die Wiener. Wir legen den Pamio schon mal parat für den ESC, wo man ja ganz gross startet, dann mit dem ersten Auftritt im ersten Halbfinale. Und wir fragen jetzt der Meinrad Knapp, der mit der Morgenshow von Krone Hit in Österreich 1 Million Menschen weckt. Ist denn überhaupt schon Stimmung bei euch?
3: In Wien auf jeden Fall. Also der lebt und ist überall. Die Stadt ist zugepflastert mit ESC-Plakaten. Die ersten Fans sind bereits da, merkst du vor allem in der Innenstadt. Also es, wir sagen in Österreich, es wurdelt. Es tut sich schon was.
0: Es wurdelt. Morgens erste, am Donnerstag dann das zweite Halbfinale mit unserer Veronika Fusaro. Und wir sind ja schon gespannt, wie bei einem Skirennen. Wer schneidet besser ab? Musikalisch ist es Schweiz oder ist es Österreich?
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Sync mit Bye, Bye, Bye. Und wir sagen Hi, Hi, Hi. Willkommen bei den FM1 Wachmacher. Wir spielen einfach gute Musik für euch am 2:30 Uhr.

0: alle Mütter, die unter Schmerzen Leben auf die Welt gebracht haben. Ich sehe, liebe und ehre euch. Das schreibt Katy Perry auf Instagram zum Muttertag. Schöne Botschaft von ihr, die wir auch gerne mit in die neue Woche nehmen. Mit ihrem aktuellen Hit Band-Aids. Einen zum Mitklatschen, wenn ihr nicht gerade schon Arbeit in der Hand habt. Kommt vom Netcom. Und gerade am meisten Musik wieder da bei FM1. Mit dem Ray Dalton für euch. Blood Running.
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0: Guten Morgen euch allen, die schon oft dabei sind. Jetzt ist 8:30 Uhr.
2: Ich bin Tina Golatrella. Guten Morgen.
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2: Es ist wie Fasnacht auf dem Wasser. Auf der Sitter und der Tour fand gestern das jährliche Mammutfloßrennen statt. Das Rennen zwischen Degenau und Kradolf ist Teil des Schweizer Kulturerbes. 28 Flosse waren mit dabei.
3: Da hat sich ein bisschen aus einer Kanuterie von einem ortsansässigen Turnverein hat sich das entwickelt und ist immer grösser geworden. Und ja, mittlerweile gehören wir zum Kulturerbe und es ist schon ein Anlass, ja, mit der regionalen Ausstrahlung.
2: Gemäss OK-Präsident Philipp Eugster zog das Flossrennen 20'000 Zuschauende an. Mit einer rund zweistündigen Eröffnungszeremonie ist gestern Abend in Wien der 70. Eurovision Song Contest gestartet. Künstlerinnen und Künstler aus 35 Ländern schritten über einen 200 Meter langen türkisfarbenen Teppich vom Burgtheater zum Rathaus. Die Schweiz wird von der Turnerin Veronika Fusaro vertreten. Sie wird am Donnerstag im zweiten Halbfinale ins Rennen steigen. Das Hantavirus, das auf dem Kreuzfahrtschiff Hondius ausgebrochen ist, ist keine Gefahr für die Bevölkerung. Das sagte der Chef des Robert-Koch-Instituts im ZDF-Journal. Man kenne das Virus schon lange und könne die Gefahr einschätzen. Es sei mit dem Coronavirus nicht vergleichbar.
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2: Der FC Barcelona ist vorzeitig und zum 29. Mal spanischer Meister. Die Katalanen machen den Titel ausgerechnet mit einem 2:0-Sieg im Clásico gegen Erzrivale Real Madrid klar.
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0: Jetzt ist 8:30 Uhr und wir haben nichts zu melden für euch in der ganzen Ostschweiz und Graubünden. Gute Fahrt, kommt gut ans Ziel.
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0: Z Mollis messen wir 12, z Wildhausen 10 Grad und Matzingen meldet 13 Grad zum Start im Tag. Maximal 17 gibt es, nur mit wenig Sonne zwischendurch. Dafür viel Wolken und ab und zu ein Regenguss oder sogar ein kurzes Gewitter.
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0: Einen schönen Morgen heute bei FM 1 und wir spielen ganz grossen FM Island Game. Die Frage, ja, behalten wir noch kurz eine Überraschung. Nach den nächsten zwei Hits erfahren wir das.
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0: Jetzt ist auch der Unholz parat. Guten Morgen, das ist der Felix, 20 von 9 bei der F1 Wachmacher. Mit dem grossen F1-Land-Game. Und die Frage fehlt uns noch. Da ist sie. Über 100 Leute im F1-Land haben wir gefragt, was gehört unbedingt zu einem guten Fest? Die von euch, die schon länger mitraten, haben vielleicht auch schon die ersten Antworten darauf gehört. 200 Franken im Jackpot. Die meistgenannte Antwort suchen wir noch. 0848 22 22 11. Jetzt anrufen und mitspielen.
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1: Über 100 Leute im FM Island haben wir schon gefragt, was gehört unbedingt zu einem guten Fest. Und jetzt darf jemand von euch raten. Guten Morgen, das ist der Felix. Wer ist da und von wo?
2: Ja, das ist der Renato von Gams. Hoi.
1: Renato, guten Morgen. Schön bist du mein heutiger Gast.
2: Ja.
1: Vielleicht wird es ja auch ein Fest heute Morgen. Was meinst du, ist
2: die Antwort? Also ich würde sagen, gute Musik.
1: Gute Musik, sagst du, ist unsere Top-Antwort?
2: Würde ich sagen, ja.
1: Okay, hast du schon ein bisschen mitgelost, was vorher gesagt worden ist?
2: Eins habe ich eben nicht gehört. Genau, okay. Eins nicht.
1: Okay, okay.
2: Also, und das wollte ich das.
1: Also los zu, Renato, wir haben gehört. Richtige Gäste, gute Leute, gutes Essen, das ist es alles nicht. Aber... gute Musik ist Top-Antwort.
2: Wow, super.
1: Gratuliere zu 200 Franken und viel Spass beim Posten, Renato.
2: Ja, das freut mich sehr.
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0: Wir machen da einen Tag ein bisschen farbig. Mit dem Alle Farben. Tönt auch musikalisch so, wie er heisst. Baby Goodbye. Nach dem 9. mit ganz vielen Hits. 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
2: Gut, beim 9. Jetzt ist es 9.
3: Ich bin Tina Golatrella. Guten Morgen.
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3: Beim Schweizer Alpenclub SAC macht sich Widerstand gegen geplante höhere Abgaben der Sektionen breit. Laut der NZZ warnen Kritiker aus mehreren Sektionen, dass Übernachtungen und Verpflegung in SAC-Hütten zu teuer würden. Die höheren Abgaben sind für die Finanzierung von Renovation, Neubauten und Schäden durch den Klimawandel. Die stockenden Friedensbemühungen zwischen den USA und dem Iran lassen die Ölpreise nach oben schnellen. Ein Fass der Nordseesorte Brent stieg um über 3% auf rund 105 Dollar. Seit Kriegsbeginn ist die Schifffahrt durch die Straße von Hormuz stark eingeschränkt. Durch die Meerenge wird rund ein Fünftel des weltweit gehandelten Erdöls transportiert. Popstar Dua Lipa hat den Elektronikkonzern Samsung auf 15 Millionen Dollar Schadenersatz verklagt. Sie wirft Samsung vor, ungefragt und ohne Entgelt ein Foto von ihr für Werbezwecke benutzt zu haben. Samsung reagierte auf eine Anfrage der Nachrichtenagentur dpa zunächst nicht für eine Stellungnahme. Der Besuch von US-Präsident Donald Trump in China ist nun auch vom chinesischen Außenministerium offiziell bestätigt. Trump komme von Mittwoch bis Freitag auf Einladung von Staatschef Xi Jinping. Zuvor hatte Trump selbst den Besuch angekündigt. Es ist das erste Mal seit 9 Jahren, dass ein US-Präsident China besucht.
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2: Wir kommen gut durch den Montag Vormittag in der Ostschweiz und Graubünden. Jetzt ist 2 ab 9.
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2: Ja, falls ihr einen Blumenstrauß bekommen habt auf dem Muttertag, macht sich gerade noch gut als Kontrast zum grauen Wetter von aussen. Zwischendrin dann aber doch einmal eine Aufhellung. Eindeutig häufiger kommt es zu regnen oder sogar einmal gewittern. Bei 17 Grad im Maximum.
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Lamertus, Pankratius, Servatius, Bonifatius und Sophie. Ja, wir begrüßen diese Woche die Eisheiligen bei uns im FM Island. Und zugeben, wie es heisst, habe ich kurz googeln, ob ich es richtig ausgesprochen habe, weiss ich als reformierter Pfarrer so auch nicht. Ausreden, die wir dank der Eisheiligen bringen können. Die fallen der Pamela aus dem FM Team dafür sofort.

0: fahrt ihr? Extra für euch, eine von unseren Lieblingsausreden ist Platz 3.
1: Mit dem Velo arbeiten? Lieber das Auto. Bevor die Eisheiligen durch sind, brauche ich also meine Sitzheizung schon noch.
0: Platz 2, wo noch dank der Eisheiligen sagen könnt.
1: Fenster putzen. No-Go vor den Eisheiligen. Ja, da könnt ihr noch das Wasser an der Scheibe gefrieren. Und dann hast du auf einmal ein modernes Eiskunstdesign auf der Scheibe, statt den Durchblick.
0: Und da kommt er, der Platz 1 der schönsten Ausreden dank Eisheiligen.
1: Steuererklärung machen? Nein, viel zu riskant. Da könntet einem während dem Tippen ja noch die Finger eingefrieren. Und auf einmal hast du mehr Abzüge, als das erlaubt sind.
0: So ist es. Ja, und im Sommer ist es leider zu heiß.
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0: Das ist FM 1. Und jetzt ist 8:55. Kommt gut durch den Mantic. Und an einem Mantic ist ja auch 6 Leute kürzlich gewesen. Ein Event, wo der Nico Santos persönlich anschauen ist, weil er einen Kollegen hier in der Schweiz hat und den Bruch vom Schneemann, der es verklopft, so unglaublich gefunden hat, dass er gefunden hat. Muss ich mal selber sehen. Der Nico Santos singt für euch All-Time High aktuelle Hits. Mit Sophie and the Giants und Purple Disco Machine. Und einmal katapultieren wir euch auch rasch zurück in die 80er mit Michael Jackson und The Way You Make Me Feel. 5 Hits am Stück, gerade jetzt bei FM1.
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0: Hey, Kompliment! Euch fällt da wirklich alles auf. Die F-Mais-Hörerin Mela schreibt ins F-Mais-Studio: Guten Morgen, Felix. Du meinst eher 9:55? Moment. Habe ich vorher wirklich gerade die falsche Zeit gesagt? Wir fragen rasch den Videoschiri. Das ist F-Mais. Und jetzt ist 9:55. Ah, okay, eindeutiges Zeitfoul. Nächsten Mittwoch spulen wir aber die Zeit dann extra zurück.
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0: Und zwar nicht nur um eine Stunde, sondern zwei Jahrzehnte. Zurück in 2000er mit euch, mit den Stars, die wir dort mal auf Repeat und im Shuffle-Modus vom MP3-Player gelost haben. Der Justin Timberlake mit seinem smoothen Sound.
2: Und du glaubst, ich bin stark.
0: Ich und ich mit ihrer 2000er Ballade. 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
3: Ich bin Tina Conatrella.
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3: Der Besuch von US-Präsident Donald Trump am WEF hat den Kanton St. Gallen rund eine halbe Million Franken gekostet, allein für seine Fahrt über die St. Galler Autobahn. Insgesamt kosteten die WEF-Tage 1,3 Millionen Franken, schreibt die St. Galler Regierung in der Antwort auf einen Vorstoß. Über die Tage standen rund 330 Polizistinnen und Polizisten, also ein Drittel des ganzen Korps, einsatzbereit. Beim Schweizer Alpenclub SAC macht sich Widerstand gegen geplante höhere Abgaben der Sektionen breit. Laut der NZZ warnen Kritiker aus mehreren Sektionen, dass Übernachtungen und Verpflegung in SAC-Hütten zu teuer würden. Die höheren Abgaben sind für die Finanzierung von Renovation, Neubauten und Schäden durch den Klimawandel. Die stockenden Friedensbemühungen zwischen den USA und dem Iran lassen die Ölpreise nach oben schnellen. Ein Fass der Nordseesorte Brent stieg um über 3% auf rund 105 Dollar. Der Besuch von US-Präsident Donald Trump in China ist nun auch vom chinesischen Außenministerium offiziell bestätigt. Trump komme von Mittwoch bis Freitag auf Einladung von Staatschef Xi Jinping. Zuvor hatte Trump selbst den Besuch angekündigt. Es ist das erste Mal seit 9 Jahren, dass ein US-Präsident China besucht.
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3: Es gibt im Moment keine Meldungen im Sendegebiet, kommen sicher und gut ans Ziel.
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4: Der Regenschirm ist heute definitiv ein guter Begleiter im FM1-Land. Es bleibt bewölkt und immer mal wieder ist auch noch ein bisschen Regen mit dabei. Temperaturen heute Tag durch so wie um die 13 Grad.
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5: Montag haben wir, ist ein bisschen wie ein leeres Notizbuch. Die Woche hat Platz für neue To-Dos, Termine und Geschichten. Und wenn ihr da den Flow noch ein bisschen am Suchen seid, wir helfen. Das jetzt mit einer halben Stunde Musik nonstop. Und starten wir hier mit dem Mark Amber.

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Ist auch am Ende Vormittag und kennt ihr da? Man hat einen Termin beim Coiffeur und überlegt sich schon vorgängig, bleibt man beim altbewährten Schnitt oder soll man mal etwas Neues wagen? Einen neuen Look oder frische Farbe, einfach irgendetwas Neues. Na, der Sheeran, der hat sich getraut, hat sich getrennt von seiner Mähne und ist jetzt mit raspelkurzem Buzzcut unterwegs. Ein bisschen Veränderung tut mir mal richtig gut. Und er tönt frisch wie eh und je. Da kommt er auch schon. Mit seinem neuesten Wurf.

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1: Ich bin Dejan und ich bin zu meiner Nachbarin Rasenmähen.
2: Wenn ich am Morgen aus dem Bus aussteige und ich sehe noch jemanden herrennen, dann schaue ich schon, dass die Türen offen bleibt, bis sie einsteigen können. Weil da freue ich mich selber auch mega drüber, wenn ich am Morgen Stress habe.

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3: Ich bin Tina Gonatrella.
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3: Der Besuch von US-Präsident Donald Trump am WEF hat den Kanton St. Gallen rund eine halbe Million Franken gekostet, allein für seine Fahrt über die St. Galler Autobahn. Insgesamt kosteten die WEF-Tage 1,3 Millionen Franken, schreibt die St. Galler Regierung in der Antwort auf einen Vorstoß. Über die Tage standen rund 330 Polizistinnen und Polizisten, also ein Drittel des ganzen Korps, einsatzbereit. Ein sehbehinderter Fußgänger ist gestern in Widau von einem Auto angefahren worden. Der 40-Jährige wollte mit seinem blinden Hund die Straße überqueren und hatte seinen weißen Stock hochgehalten. Beim Unfall wurde der Mann leicht verletzt, der Hund blieb heil. Gemäß St. Galler Kantonspolizei haben Personen mit weißem Stock immer Vortritt. Die Schweizer Gefängnisse sind voll. Laut Zahlen des Bundes waren noch nie so viele Menschen inhaftiert wie Anfang Jahr. Die Belegungsrate beträgt 97%. Von den über 7'000 Inhaftierten befanden sich 63% im Straf- oder Massnahmenvollzug. Der Bund will die Ausbreitung des Japankäfers eindämmen. Bei Reisen aus dem Tessin, dem Graubünden und dem Wallis sollen deshalb ab sofort Auto und Gepäck auf Japankäfer kontrolliert werden. Das Insekt befällt Blätter, Früchte und Blüten von über 400 Pflanzenarten und Rasenwurzeln.
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3: Auf der A13 San Bernardino in Richtung Chur beim Isabella-Tunnel hat es einen Unfall gegeben. Die Strasse ist gesperrt.
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4: Polenreste auf dem Balkon, Geländer oder auf dem Auto, die werden endgültig abgewaschen heute. Den ganzen Tag regnet es immer mal wieder im F-Maisland. Im späteren Nachmittag rein. Da gibt es an vielen Orten mal eine Pause. Bevor es dann aber am Abend und über die Nacht wieder retour kommt. Das nasse Wetter dazu an. Bleibt es weiterhin hauptsächlich bewölkt mit Temperaturen von um die 13 Grad.
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5: Da wird in der Küche fleissig vorbereitet, im Büro die letzten Pendenzen vor dem Mittag noch fertig gemacht und auf der Baustelle läuft die Maschine. Wir sind bei euch jetzt mit 4 Hits im Stück. Die liefern euch nicht nur die Noemi Bis und Rihanna mit dem Calvin Harris, sondern auch der Tom Gregory. Und jetzt

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Für Mais ist das auf dem Weg Richtung Montagmittag, wo der Hunger von Minute zu Minute immer grösser wird. Ja, vielleicht wird das Magenknurren immer lauter. Wir übertönen es galant, bis die Mittagspause da ist. Noch vor der Leute, jetzt mit der Holly Humberstone.

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5: Uhr. Ich bin Dario Jecker.
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5: Die Schweizer Gefängnisse sind voll. Laut Zahlen des Bundes waren noch nie so viele Menschen inhaftiert wie Anfang Jahr. Die Belegungsrate beträgt 97%. Von den über 7000 Inhaftierten befanden sich 2/3 im Straf- oder Maßnahmenvollzug. Insgesamt wurden im vergangenen Jahr über 111.000 Verurteilungen im Strafregister eingetragen. Mehr als die Hälfte davon wegen Delikte gegen das Straßenverkehrsgesetz. Der Bund will die Ausbreitung des Japankäfers eindämmen. Bei Reisen aus gewissen Gebieten in der Schweiz sollen deshalb ab sofort Auto und Gepäck auf Japankäfer kontrolliert werden. Das Insekt befällt Blätter, Früchte und Blüten von über 400 Pflanzenarten und erschädigt die Wurzeln von Rasenflächen. Das Tessin, Teile des Graubündens und des Wallis zählen zu den Befallsgebieten. Ein sehbehinderter Fußgänger ist gestern in Widnau von einem Auto angefahren worden. Der 40-Jährige wollte mit seinem blinden Hund die Straße überqueren und hatte seinen weißen Stock hochgehalten. Beim Unfall wurde der Mann leicht verletzt, der Hund blieb heil. Gemäß St. Galler Kantonspolizei haben Personen mit weißem Stock immer Vortritt. Damit die Schweiz mittelfristig genügend Strom hat, will der Energiekonzern Axpo auf 3 bis 4 Gaskraftwerke setzen. Das sagt Verwaltungsratspräsident Thomas Sieber zu den CH-Media-Zeitungen. Sie seien schnell gebaut und ergänzten erneuerbare Energien gut. Daneben plädierte Sieber für längere Laufzeiten der bestehenden Kernkraftwerke Güsken und Leibstadt.
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5: Keine Meldungen von der Strasse. Ich wünsche eine gute und eine sichere Fahrt.
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6: Bei vielen von euch an der Garderobe hängen sicher aktuell gerade auch die Regenjacken über die Mittagspause. Auch am Nachmittag bleibt es im FM1-Land weiterhin immer mal wieder nass. Das heisst, am späteren Nachmittag haben wir auch etwa im Nord einmal ein paar trockene Phasen. Sonst aber, wie gesagt, hauptsächlich bewölkt mit immer mal wieder ein bisschen Regen und Temperaturen von um die 13 Grad.
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8: Durchschnaufen und schnell etwas zu essen holen oder gerade in der Warteschlange vor der Mikrowelle. Dazu gibt es von uns eure Lieblingshits zur Mittagspause. Gerade 4 von denen am Stück. Da macht nicht nur Shakira mit ihrem Waka-Waka-Stimmung, sondern jetzt auch Drake mit ihrem aktuellen Where is my husband?

0: wenn ihr so an 2000er Jahre denkt. Was kommt euch da gerade als allererstes in Sinn? Melanie von Elsau, was für Erinnerungen hast du direkt im Kopf?
1: Ja, absolut prägend ist natürlich für mich die Geburt von meinem Sohn. Ja, das vergisst man einfach wirklich nie mehr. Und natürlich dann auch noch tolle Hits, die natürlich dann zu der Zeit auch gewesen sind.
0: 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Mai, spielen wir den ganzen Tag noch die grössten Hits aus den 2000er Jahren hier bei FM1. Und am Abend feiern wir es zusammen, also wortwörtlich, die FM1 2000er Party im Alpenschick St. Gallen. Alle Infos auf einen Blick haben wir euch auch in der Radio FM1 App.

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2: Ich bin der Dario Jecker.
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2: Ein sehbehinderter Fußgänger ist gestern in Widnau von einem Auto angefahren worden. Der 40-Jährige wollte mit seinem blinden Hund die Straße überqueren und hatte seinen weißen Stock hochgehalten. Beim Unfall wurde der Mann leicht verletzt, der Hund blieb heil. Gemäß St. Galler Kantonspolizei haben Personen mit weißem Stock immer Vortritt. Die Schweizer Gefängnisse sind voll. Laut Zahlen des Bundes waren noch nie so viele Menschen inhaftiert wie Anfang Jahr. Die Belegungsrate beträgt 97%. Von den über 7000 Inhaftierten befanden sich 2/3 im Straf- oder Maßnahmenvollzug. Insgesamt wurden im vergangenen Jahr über 111.000 Verurteilungen im Strafregister eingetragen, mehr als die Hälfte davon wegen Delikte gegen das Straßenverkehrsgesetz. Die Schweiz ist bei Deutschen beliebt. Gemäß Zahlen der EU-Statistikbehörde Eurostat leben Anfang des letzten Jahres ca. 330.000 deutsche Staatsbürgerinnen und Staatsbürger in der Schweiz. Damit ist die Zahl der Deutschen in der Schweiz innerhalb von 10 Jahren um über 10% gestiegen. Der Bund will die Ausbreitung des Japankäfers eindämmen. Bei Reisen aus gewissen Gebieten in der Schweiz sollen deshalb ab sofort Auto und Gepäck auf Japankäfer kontrolliert werden. Das Insekt befällt Blätter, Früchte und Blüten von über 400 Pflanzenarten und erschädigt die Wurzeln von Rasenflächen. Das Tessin, Teile des Graubündens und des Wallis zählen zu den Befallsgebieten.
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2: Keine Meldungen von der Strasse. Ich wünsche gute und eine sichere Fahrt.
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3: Die Mittagspause, die machen wir heute definitiv rein. Es bleibt weiterhin bewölkt und regnerisch im FM1-Land. Im Verlauf des späteren Nachmittags gibt es teilweise auch noch eine trockene Phase. Im Verlauf des Abends und über Nacht kommt der Regen dann aber nochmal retour. Temperaturen im Verlauf des Nachmittags so bei um die 13 Grad.
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0: Tag von der Eisheiligen Mamertus, Pankratius, Servatius, Bonifatius und die kalte Sophie. Ich bin ehrlich, für mich heissen die Eisheiligen etwas anders, liegen im jawohl, Gefrierfach, nämlich Lusso, Frisco, Möbelbeek, Nui und Crème d'Or.
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7: Ich bin der Dario Jecker.
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7: Kantone, Gemeinden und Städte kämpfen gemeinsam gegen die 10 Millionen Schweiz Initiative der SVP. Die Initiative verlangt, die ständige Wohnbevölkerung zu begrenzen. Das würde allerdings mehr Probleme schaffen als lösen, sagt der Aargauer Regierungsrat Markus Diet, der die Konferenz der Kantonsregierungen präsidiert.
8: Die Initiative setzt Arbeitsplätze, Steuereinnahmen und letztlich unseren Wohlstand aufs Spiel.
7: Man nehme die Sorgen über die Zuwanderung ernst, so Diet. Kantone, Städte und Gemeinden hätten dafür aber bereits genug Möglichkeiten. Der Bund will die Ausbreitung des Japankäfers eindämmen. Bei Reisen aus gewissen Gebieten in der Schweiz sollen deshalb ab sofort Auto und Gepäck auf Japankäfer kontrolliert werden. Das Insekt befällt Blätter, Früchte und Blüten von über 400 Pflanzenarten und erschädigt die Wurzeln von Rasenflächen. Das Tessin, Teile des Graubündens und des Wallis zählen zu den Befallsgebieten. Ende Mai wird die Brenner-Autobahn, die wichtige Verbindung zwischen Österreich und Italien, wegen einer Demonstration komplett gesperrt. Das Bundesamt für Straßen erwartet dadurch aber kein Verkehrschaos in der Schweiz. Die Verkehrslage auf den Ausweichrouten Gotthard und San Bernardino sollte trotzdem geprüft und genügend Zeit eingeplant werden. Mit der Sperre am Pfingstsamstag protestieren die Bewohner der Gemeinde Gries gegen den zunehmenden Transitverkehr am Brenner. Immer mehr junge Leute suchen neben ihrem Vollzeit- und Nebenjob nach zusätzlichen Einnahmen. Eine Deloitte-Studie zeigt, dass ein Vollzeitjob finanziell oft nicht mehr reicht. Viele würden deshalb Geld für Plasma spenden, Online-Umfragen ausfüllen oder babysitten. Geld für Ersparnisse oder unerwartete Ausgaben bleibe oft kaum übrig.
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7: Keine Meldungen von der Strasse. Ich wünsche eine gute und eine sichere Fahrt.
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9: Polenreste auf dem Balkon, Geländer oder auf dem Auto, die werden endgültig abgewaschen heute. Den ganzen Tag regnet es immer mal wieder im F-Maisland, im späteren Nachmittag rein. Da gibt es an vielen Orten mal eine Pause, bevor es dann aber am Abend und über die Nacht wieder retto kommt. Das nasse Wetter dazu an. Bleibt es weiterhin hauptsächlich bewölkt mit Temperaturen von um die 13 Grad.
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10: Und bevor das klassische Mittagstief anklopft bei euch, helfen wir noch. Gebt eure Energie und Rhythmus mit auf den Weg, nämlich mit unseren vielen Hits. Jetzt gibt es gerade 4 davon am Stück. Da geht es jetzt noch vor dem Harry Styles und der Katy Perry. Als erstes geht mit dem Alex Warren. Zurück im Flow.

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1: Tschüss, Johannes. Nendong. Game. Nendong.

FM1 ist das. In dieser Woche, wo es ernst gilt, führt Veronika Fusaro. Vertreten die Schweiz mit ihrem Song «Alice» wie am Eurovision Song Contest. Am Donnerstag im zweiten Halbfinale. Der erste Halbfinale ist dann schon morgen Abend. Und einer, der sich also bestens auskennt mit dem ESC, ist der Michael Schulte. Er hat vor 8 Jahren in Portugal den 4. Platz für Deutschland geholt. Seitdem hat seine Karriere richtig Fahrt aufgenommen. Und er hat auch einen neuen Hit. Das ist der da. 5 AM, jetzt ab.

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4: Ich bin der Dario Jecker.
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4: Schon wieder in Hohenems. An der schweizerisch-österreichischen Grenze hat sich schon wieder ein Extremsportler schwer verletzt. Der Fallschirm eines 28-jährigen Basejumpers öffnete sich gestern nicht, teilt die Polizei in Österreich mit. Er wurde schwer verletzt in ein Krankenhaus gebracht. Bereits am Samstag kam es in Hohenems zu einem schweren Unfall. Die Schweiz ist der Koalition zur Rückführung ukrainischer Kinder beigetreten. Das teilt der Bund mit. Heute Nachmittag trifft sich die Koalition in Brüssel. Der Koalition seien etwas über 20.000 Berichte über mögliche Zwangsumsiedelungen von Kindern durch Russland im Ukraine-Krieg bekannt. Ende Mai wird die Brenner-Autobahn, die wichtige Verbindung zwischen Österreich und Italien, wegen einer Demonstration komplett gesperrt. Das Bundesamt für Strassen erwartet dadurch aber kein Verkehrschaos in der Schweiz. Die Verkehrslage auf den Ausweichrouten Gotthard und San Bernardino sollte trotzdem geprüft und genügend Zeit eingeplant werden. Mit der Sperre am Pfingstsamstag protestieren die Bewohner der Gemeinde Gries gegen den zunehmenden Transitverkehr am Brenner. Die SBB wollen die Schweiz und London mit einem Direktzug verbinden. Dafür werde eine Absichtserklärung unterzeichnet, teilen die SBB mit. Die Reisezeit von Zürich nach London soll 6 Stunden betragen. Eine Umsetzung des Projekts ist frühestens in den 2030er Jahren möglich. London gilt als das beliebteste Reiseziel der Schweizerinnen und Schweizer.
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4: Keine Meldungen von der Strasse. Ich wünsche eine gute und eine sichere Fahrt.
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5: Der Begleiter vom Tag sind definitiv die Wolken im FM1-Land. Der Regen der macht jetzt an der einen Ort im FM1-Land mal kurz eine Pause, vorher dann aber am Abend und über die Nacht wieder retour kommt. Temperaturen aktuell so bei um die 13 Grad.
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6: Da geniessen die ein oder andere von euch vielleicht gerade einen freien Nomi oder haben Ferien oder haben dann über Aufhalten verlängertes Wochenende. Dann ist die kurze Woche gut machbar. Einen dritten haben wir ja schon fast geschafft. Dazu liefern wir euch weiterhin den Soundtrack zu eurem Alltag. Jetzt eine halbe Stunde lang mit einem Hit dem anderen. Sabrina Carpenter ist jetzt gerade als erste bereit.

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0: Geht's weiter mit

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0: Offenbar ist das am Montag, am 11. Mai, und da ist es mir etwa so gegangen wie ihr.
1: Genau, das habe ich gestern gedacht, das sollte ich dringend machen.
0: Ja, Sommerpneumon und Diebelo habe ich erst heute Morgen gemacht, langsam aber sicher wirklich Zeit geworden. Ein herzliches Dankeschön an die Egelang Garage zu Gossau, dass ihr da noch Zeit gefunden habt für mich. Und euch allen weiterhin einen guten Nomi. Jetzt mit dem passenden Hit von Miles Smith und dem Niall Horan. Drive safe!

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5: Ich bin der Dario Jecker.
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5: Schon wieder in Hohenems. An der schweizerisch-österreichischen Grenze hat sich schon wieder ein Extremsportler schwer verletzt. Der Fallschirm eines 28-jährigen Basejumpers öffnete sich gestern nicht, teilt die Polizei in Österreich mit. Er wurde schwer verletzt in ein Krankenhaus gebracht. Bereits am Samstag kam es in Hohenems zu einem schweren Unfall. Die Schweiz ist der Koalition zur Rückführung ukrainischer Kinder beigetreten. Das teilt der Bund mit. Heute Nachmittag trifft sich die Koalition in Brüssel. Der Koalition seien etwas über 20.000 Berichte über mögliche Zwangsumsiedelungen von Kindern durch Russland im Ukraine-Krieg bekannt. Beliebte Kindernamen bleiben kurz, zeitlos und oft international. Das zeigt eine Auswertung aus Graubünden. Im vergangenen Jahr waren Elia und Lia die beliebtesten Babynamen. Bei den Mädchen lagen auch die Namen Lina und Aurora hoch im Kurs, bei den Jungen Nino und Matteo. Insgesamt wurden im Kanton Graubünden letztes Jahr über 1400 Kinder geboren, mehr Jungen als Mädchen. Die SBB wollen die Schweiz und London mit einem Direktzug verbinden. Dafür werde eine Absichtserklärung unterzeichnet, teilen die SBB mit. Die Reisezeit von Zürich nach London soll 6 Stunden betragen. Eine Umsetzung des Projekts ist frühestens in den 2030er Jahren möglich. London gilt als das beliebteste Reiseziel der Schweizerinnen und Schweizer. Der Berliner Ultramarathonläufer Arda Saci ist über 120 Stunden am Stück durch Kalifornien gelaufen. Das sind mehr als 5 Tage. Der 28-Jährige ist vom Death Valley nach Los Angeles gelaufen, über 600 Kilometer. Der ganze Lauf konnte im Internet als Livestream verfolgt werden.
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4: 2 ab 3 und dann behalten wir es kurz auf der Ostschweiz rund Bündner Strasse. Da kommen wir da ohne grosse Verzögerung an euer Ziel.
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4: Gerade auch beim Wetter können wir es kurz behalten. Es ist recht einfach. Es bleibt hauptsächlich bewölkt im FM1-Land. Immer mal wieder mit ein paar Regentropfen, vor allem dann auch im Verlauf vom Abend und über die Nacht.
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4: Plus 1 hat am Montag nichts mit einer Begleitung zu tun, sondern einfach einen Halt mehr an der Kaffeemaschine. Zum nochmal Energie auftanken, haben wir euch jetzt gerade Taylor Swift.

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der Chef Mais. Für euch Montag, wo ihr euch fühlt, als hättet ihr etwas gewonnen. Das Gefühl, wenn es eben von draussen regnet, ja, mit dem Auto unterwegs sind und dann denkt, keine schlaue Jacke dabei. Ein Schirm, da wär's jetzt. Und dann kommt euch auf einmal in den Sinn, wir haben ja sogar noch einen im Auto. Für den erfolgreichen Montag Nachmittag, da spielen wir euch ganz viel Musik mit dem Milo, der Pink oder jetzt der Ellie Goulding.

0: Tatsache, für diesen Wochenstart für euch am Montag an der einen Ort im FM Island. Da schaut noch kurz die Sonne vorbei. Und die Sonne, die begrüßen wir im FM Island so, mit denen hier, mit dem Dinoron und Gigi D'Agostino in my mind. Der Hit für euch in den nächsten 20 Minuten. Ganz entspannte Begleitung für euch am Montagnachmittag mit der Noemi Besa. Und ein Klassiker aus den 90ern nehmen wir auch noch mit auf den Weg. Shania Twain, That Don't Impress Me Much. Kommen gut durch den Wochenstart.
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0: Wer weiss, vielleicht einen von den letzten Tagen, um den Tee vor Rot noch aufzubrauchen. Und darum ganz entspannte Begleitung zum grauen Montagnachmittag. Billie Eilish und Birds of a Feather für euch nach dem Punkt.
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0: Zum den Schlüssel für suchen, jetzt geht noch das, was es zu wissen gibt. Es ist Fieri.
5: Ich bin der Dario Jecker.
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5: Der Frauenhandel in der Schweiz nimmt zu. Die Fachstelle Frauenhandel und Frauenmigration hat im vergangenen Jahr fast 230 Opfer betreut. Laut des Jahresberichtes würden die Frauen als Sexarbeiterinnen oder als billige Arbeitskräfte in Privathaushalten ausgebeutet. Sie seien isoliert und von den Täterinnen und Tätern abhängig. Die Opfer stammen häufig aus Osteuropa. Beliebte Kindernamen bleiben kurz, zeitlos und oft international. Das zeigt eine Auswertung aus Graubünden. Im vergangenen Jahr waren Elia und Lia die beliebtesten Babynamen. Bei den Mädchen lagen auch die Namen Lina und Aurora hoch im Kurs, bei den Jungen Nino und Matteo. Insgesamt wurden im Kanton Graubünden letztes Jahr über 1400 Kinder geboren, mehr Jungen als Mädchen. Von Teneriffa aus werden heute alle Passagiere und viele Crewmitglieder der Hondius nach Hause gebracht. Das vom Hantavirus heimgesuchte Kreuzfahrtschiff wird für die Reise nach Rotterdam jedoch 30 Crewmitglieder behalten, teilen die spanischen Behörden mit. Die Evakuierung steht kurz vor Abschluss. Die kommende Fußball-WM sei eine potenzielle Menschenrechtskatastrophe, so die Warnung der Menschenrechtsorganisation Human Rights Watch. Besonders der Umgang mit Minderheiten und der Einsatz der US-Einwanderungsbehörde ICE sorgen für Unsicherheit. Diese betreibe eine brutale, menschenverachtende Politik. Welche Rolle ICE an der WM spielen wird, ist jedoch noch nicht klar.
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0: Kurz nach dem Fieri und ein bisschen stockt es hier auf der A13, so ganz richtig St. Margrethe, Höhe Haag. Wegen der Baustelle geht es da knapp 10 Minuten länger. Sonst haben wir aber keine Meldungen mehr. Für Durstschweiz und Graubünden kommen gut an euer Ziel.
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0: Aktuell ist es im FM1-Land an den meisten Orten eher trocken, lokal sogar noch mit ein paar Aufhellungen. Im Verlauf des Abends und vor allem dann auch über die Nacht kommt der Regen aber nochmal retour. Morgen Tag durch, da ist es dann am Morgen teils auch noch nass, spätestens ab Mittag aber wieder trocken und dann auch morgen Nachmittag lokal schon mit ein bisschen Sonne gemischt.
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0: Gleich wie vielen in den Gastro- oder Coiffeusen, Detailhandel, so geht es heute eben auch um Töfte, hätte frei nach einem strengeren Wochenende. Und zum freien Nachmittag da haben wir euch ganz viel Musik. Billie Eilish, Empire of the Sun, Sarah Larsson oder Olivia Dean.

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0: herrliche Begleitung. Macht einfach wieder gute Laune. Empire of the Sun. Und die gehören definitiv auch dazu. Mittwoch.
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0: Genau, so Riesenhits. Den ganzen Tag, von morgen bis zur Abend, das ist der Plan. Übermorgen heisst, es klingt etwa so.

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0: hockt er vielleicht sogar neben euch, der eine Arbeitskollege, der jetzt heute vielleicht eben wirklich schon zum vierten Mal erzählt, dass er über das lange Auffahrtswochenende ins Tessin geht und ihr euch einfach so langsam denkt, ja Reto, ich habe es langsam verstanden. Vorfreude aufs lange Wochenende, die ist ja diese Woche schon am Montag rum. Und die gute Laune, die drei Ziege mit Dre, Where is my husband? Freue mich dabei in den nächsten 20 Minuten. Sagen wir mit ganz viel Musik, zum Beispiel vom Felix Yen. Oder etwas ganz Entspanntem für den Weg in den Endspurt. Maroon 5 und Memories steht schon parat für euch.
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0: Guten Abend hier bei FM1, es ist 16:30.
6: Ich bin der Dario Jecker, guten Tag.
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6: Der Frauenhandel in der Schweiz nimmt zu. Die Fachstelle Frauenhandel und Frauenmigration hat im vergangenen Jahr fast 230 Opfer betreut. Laut des Jahresberichtes würden die Frauen als Sexarbeiterinnen oder als billige Arbeitskräfte in Privathaushalten ausgebeutet. Sie seien isoliert und von den Täterinnen und Tätern abhängig. Die Opfer stammen häufig aus Osteuropa. Beliebte Kindernamen bleiben kurz, zeitlos und oft international. Das zeigt eine Auswertung aus Graubünden. Im vergangenen Jahr waren Elia und Lia die beliebtesten Babynamen. Bei den Mädchen lagen auch die Namen Lina und Aurora hoch im Kurs, bei den Jungen Nino und Matteo. Insgesamt wurden im Kanton Graubünden letztes Jahr über 1400 Kinder geboren, mehr Jungen als Mädchen. Die kommende Fußball-WM sei eine potenzielle Menschenrechtskatastrophe, so die Warnung der Menschenrechtsorganisation Human Rights Watch. Besonders der Umgang mit Minderheiten und der Einsatz der US-Einwanderungsbehörde ICE sorgen für Unsicherheit. Diese betreibe eine brutale, menschenverachtende Politik. Welche Rolle ICE an der WM spielen wird, ist jedoch noch nicht klar.
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6: Der finnische Hockeyclub Ilves Tampere kehrt nach über 50 Jahren zum Spengler Cup zurück. Ilves gehört zu den erfolgreichsten und traditionsreichsten Vereinen Finnlands. 1972 nahm der Club erstmals am Turnier in Davos teil und belegte damals den dritten Rang. Das Teilnehmerfeld des 98. Spengler Cups ist nun komplett.
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0: 2:30 und es stockt ein bisschen auf der A13. So ganz richtig St. Margrethe, Höhe Haag. Da haben wir im Moment knapp 10 Minuten länger wegen der Baustelle. Sonst haben wir aber keine grösseren Staus auf der Ostschweizer und Bündner Strasse. Allen von euch wünsche ich eine gute Fahrt.
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0: Z Flims haben wir im Moment gerade 10 Grad, Siona sind es 15 und Zwil 13 Grad. Im Verlauf des Abends, respektive über die Nacht, kommt der Regen an den meisten Orten im FM1-Land nochmal retour. Morgen, Dienstag auch hier, am Morgen teils noch nass, ab Mittag dann aber an den allermeisten Orten trocken. Das dann lokal auch mit Sonne gemischt.
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immer schön, wenn sich Punkte auf der To-Do-Liste einfach so von selber erledigen, oder? Passiert aktuell bei euch gerade Blumentränken im Feierabend. Das hat sich erledigt, dank dem Regen von aussen. Check, abhökeln und weiter geht's. Noch die letzten Punkte in Angriff nehmen vor dem Endspurt, vor dem Feierabend vom Wochenstart. Genug Schwung für das haben wir euch jetzt gerade mit Ray Dobby F. Meister. Where is my husband?

0: Display und dem Scheibenwischer auf der allerhöchsten Stufe sind wir gerade unterwegs im FM Island. Der Takt der Gitarre, der Bastian Becker, Time to Shine, für euren Weg in Montagabend bei FM 1. Er für euch mit dabei nach dem Punkt.
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0: Einen schönen guten Abend hier bei FM 1, wir haben es 5.
6: Ich bin Dario Jecker, guten Abend.
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6: Rorschach plant ein Schwingfest an der Seepromenade. Die Hafenstadt möchte das St. Galler kantonale Schwingfest nach über 100 Jahren wieder bei sich organisieren. Die offizielle Bewerbung für die Durchführung 2028 ist nun beim kantonalen Verband eingegangen. Ob das Fest mit rund 200 Schwingern tatsächlich am Bodensee stattfindet, entscheidet die Delegiertenversammlung im November. Der Bund will die Ausbreitung des Japankäfers stoppen. Wer aus einem befallenen Gebiet wie beispielsweise dem Tessin ausreist, soll Gepäck und Auto kontrollieren. Japankäfer seien insbesondere entlang der Nord-Süd-Achse gefunden worden, erklärt Andreas von Felten vom Bundesamt für Landwirtschaft.
7: Das zeigt einfach, dass die Käfer gerne mit Auto oder auch Lastwagen oder Bus mitreisen. Und wir haben in den letzten Jahren immer vermehrt eigentlich von Reisenden, die im Norditalien waren, haben wir Informationen bekommen. Sie haben einen Käfer im Gepäck gehabt.
6: Zu den befallenen Gebieten zählen auch Teile Graubündens und des Wallis. Der Frauenhandel in der Schweiz nimmt zu. Die Fachstelle Frauenhandel und Frauenmigration hat im vergangenen Jahr fast 230 Opfer betreut. Laut des Jahresberichtes würden die Frauen als Sexarbeiterinnen oder als billige Arbeitskräfte in Privathaushalten ausgebeutet. Sie seien isoliert und von den Täterinnen und Tätern abhängig. Die Opfer stammen häufig aus Osteuropa.
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0: 2:05 auf der Uhr und es stockt ein bisschen von Gossau her Richtung St. Gallen. Winkeln dort im Moment eine Viertelstunde, wo es länger geht. 10 Minuten plus haben wir Zwil ins Zentrum rein, ab dem Stelz oder im Rintel von Diepolzau Richtung Wittnau. Abgesehen von ein paar Feierabendverkehrsstocken haben wir sonst aber keine Meldungen mehr für Ostschweiz und Graubünden. Allen ein gutes und sicheres Ankommen.
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0: Wenn ihr den Regenschirm im Auto liegen lassen habt, dann habt ihr heute Abend ganz exklusiv Freiluftdusche. Ja, über Nacht regnet es gerade oder sonst kommt es mal nochmal regnen, gerade auch über die Nacht. Morgen, Dienstagmorgen, lokal auch noch ein paar Tropfen. Im Verlauf vom Mittag trocknet es aber und am Nachmittag, da habt ihr an der Stadt auch wieder mal ein bisschen Sonne.
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0: Zusammenpacken am Arbeitsplatz oder doch noch den letzten Punkt auf der To-Do-Liste erfüllen. Wir begleiten euch mit ganz viel Musik. Bastian Becker, Dermot Kennedy oder gerade als allererstes Michael Schulte und Taustis.

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gestartet im Death Valley bei knapp 50 Grad und dann losgerannt bis auf Los Angeles. Und das Ganze, die ganzen 600 Kilometer in nur 123 Stunden. Also wirklich crazy, die Leistung. Praktisch Tag und Nacht ist er für da unterwegs gewesen. Und gestern Abend, Schweizer Zeit, in Los Angeles im Ziel angekommen, wo ganz Haufen Fans auf ihn gewartet haben. Und auf Insta sehen wir eben auch die Bilder überall von dem Empfang quasi. Und wenn ihr da mal genau anschaut, dann seht das auch. Moment mal, was? Dort mit drin, auf dem Zielfoto, da steht ja einer im FC St. Gallen-Liebli. Tatsächlich auf diesen Fotos. Hey, aber eigentlich, wenn wir ganz ehrlich sind, es sollte uns ja gar nicht mehr verwundern, weil ihr kennt sicher aus der Ferien. Egal, wo du hin gehst, es hat immer noch irgendwo einen Schweizer rum.

0: Sagi Kelly, wie viele von euch gerade schon ein Drittel können abhaken von den Arbeitswochen in dieser kurzen Auffahrtswoche? Klassische 3-Tage-Tag. 3 Tage arbeiten und nachher 4 Tage Wochenende. Würden wir, glaube ich, immer so nehmen. Zum jetzt aber die Woche geniessen, respektive zuerst jetzt mal den Montag, für Abend. Da liefert mir heute Musik dazu mit Ray Dalton. Auch mit dabei der Klassiker von der Britney Spears, Baby One More Time. Oder eine entspannte Begleitung für euren Heimweg, der Damiano David, Next Summer. Die alle und noch mehr mit dabei in den nächsten 20 Minuten.
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4: Ich bin Dario Jecker. Guten Abend.
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4: Im Bergdorf Brienz in Graubünden hat sich die Rutschung deutlich verlangsamt. Heute bewegt sich das Dorf nur noch wenige Zentimeter pro Jahr. Früher waren es mehrere Meter, teilen Geologen mit. Die Lage hat sich so weit entspannt, dass seit Anfang Jahr wieder Menschen im Dorf Brienz leben. Der Bund will die Ausbreitung des Japankäfers stoppen. Wer aus einem befallenen Gebiet wie dem Tessin ausreist, soll Gepäck und Auto kontrollieren. Die Käfer ließen sich anhand eines typischen Merkmals eindeutig identifizieren, erklärt Andreas von Felten vom Bundesamt für Landwirtschaft.
5: Sie haben auf der Seite haben sie so 5 weisse Haarbüschel und am Hinterkörper haben sie 2 ein bisschen grössere Haarbüschel. Mit denen kann man sie relativ gut identifizieren.
4: Wer einen Japankäfer findet, soll diesen einfangen und umgehend dem kantonalen Pflanzenschutzdienst melden. Rorschach plant ein Schwingfest an der Seepromenade. Die Hafenstadt möchte das St. Galler kantonale Schwingfest nach über 100 Jahren wieder bei sich organisieren. Die offizielle Bewerbung für die Durchführung 2028 ist nun beim kantonalen Verband eingegangen. Ob das Fest mit rund 200 Schwingern tatsächlich am Bodensee stattfindet, entscheidet die Delegiertenversammlung im November.
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4: Der finnische Hockeyclub Ilves Tampere kehrt nach über 50 Jahren zum Spengler Cup zurück. Ilves gehört zu den erfolgreichsten und traditionsreichsten Vereinen Finnlands. 1972 nahm der Club erstmals am Turnier in Davos teil und belegte damals den 3. Rang. Das Teilnehmerfeld des 98. Spengler Cups ist nun komplett.
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3: Der SMI steht kurz vor Börsenschluss mit 0,05% knapp im Plus von der St. Galler Kantonalbank, der Andrin Küng.
6: Der Schweizer Aktienmarkt tendiert zum Start in die Auffahrtswoche seitwärts. Aufgrund der weiterhin anhaltenden Unsicherheit im Nahostkonflikt pendelt der SMI heute zwischen Gewinn- und Verlustzone und hat das Vorzeichen mehrmals gewechselt. Beliebt ist heute bis kurz vor Börsenschluss das SMI-Schwergewicht Roche oder der Logitech, wo auch dank starken Vorgaben aus den USA an seine starke Performance der letzten Woche anknüpfen kann. Das gelingt aber nicht allen. Vor allem Aktien aus dem Baustoffbereich sind heute nicht wirklich gesucht.
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3: 17:30 und nach wie vor stockt es ein bisschen von Gossau her Richtung St. Gallen Winkel. Aktuell geht es dort 20 Minuten länger. In der Region Wil, respektive gerade Wil selber ins Zentrum, ab Batzenheit im Moment eine Viertelstunde, die noch länger haben. Dann staut es im Rintel und zwar von Diepolzau Richtung Wittnau ist es im Moment eine halbe Stunde, plus in der Gegenrichtung von Wittnau Richtung Diepolzau eine Viertelstunde. Und da stockt es auch ein bisschen auf der Autobahnausfahrt A13, fährt Richtung Sagans im Moment dort eine Viertelstunde, die noch länger haben. Bleiben wir im Rintel von Ischer Richtung Haag. Aktuell gute 10 Minuten plus und noch zu Rappi über den Seedamm und von Kempraten. Beides mal Richtung Rappi-Zentrum, ebenfalls gute 10 Minuten, wo es länger geht.
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3: Auf Deutsch gesagt, Eichhagen hier und her im FM1-Land, dann regnet es strömend, dann ist es bewölkt und dann zwischendrin kommt auf das Marmel nochmal die Sonne führen. Das ist der Montagabend heute. Über die Nacht dann auch nochmal ein bisschen mit Regen gemischt und auch Montag am Morgen noch. Ab Mittag ist es dann aber trocken und dann am Nachmittag auch an jedem Nord wieder mal ein bisschen sonnig.
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Baby, one more time, hier bei F1. Und ja, one more time ist gut möglich das Motto bei euch in der Nacht, wenn es eben nochmal den Rest gibt vom Samstagabend. Da haben wir es ein bisschen übertrieben, den Besuch und euch selber bei der Menge ein bisschen überschätzt. Aber hey, einfach kochen, zum einfach schnell aufwärmen, jetzt geht der Weekend. Da langt es auch schon fast, den Teller einfach neben der Radiostellung ein bisschen aufdrüllen. Der Hit hat so viel Energie. Kommt gut, Montagabend mit F1.

0: ist der Charlie Puth für euren Weg schnell in die Wäschküche, eben zum Trägerjacke heute vom Arbeiten. Noch kurz zum Trocknen aufhängen. Und der Start im Feierabend, den macht ihr dann mit ihrer Mitte Naomi Laren und ihrem Hit Stranger für euch nach dem Punkt.
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4: Ich bin Dario Jecker. Guten Abend.
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4: Ein Herisauer hat seine Stieftöchter missbraucht und teilweise nackt gefilmt. Dafür wurde er heute vom Kantonsgericht Appenzell-Ausserrhoden verurteilt. Der 64-Jährige muss über 4 Jahre ins Gefängnis. Er muss sich behandeln lassen und Kontakt mit Minderjährigen ist ihm auf Lebenszeit verboten, schreibt der Blick. Den Opfern wird eine Genugtuung von 12.000 bzw. 1.000 Franken zugesprochen. Rorschach plant ein Schwingfest an der Seepromenade. Die Hafenstadt möchte das St. Galler kantonale Schwingfest nach über 100 Jahren wieder bei sich organisieren. Die offizielle Bewerbung für die Durchführung 2028 ist nun beim kantonalen Verband eingegangen. Ob das Fest mit rund 200 Schwingern tatsächlich am Bodensee stattfindet, entscheidet die Delegiertenversammlung im November. Im Bergdorf Brienz in Graubünden hat sich die Rutschung deutlich verlangsamt. Heute bewegt sich das Dorf nur noch wenige Zentimeter pro Jahr. Früher waren es mehrere Meter, teilen Geologen mit. Die Lage hat sich so weit entspannt, dass seit Anfang Jahr wieder Menschen im Dorf Brienz leben. Der Bund will die Ausbreitung des Japankäfers stoppen. Wer aus einem befallenen Gebiet wie beispielsweise dem Tessin ausreist, soll Gepäck und Auto kontrollieren. Japankäfer seien insbesondere entlang der Nord-Süd-Achse gefunden worden, erklärt Andreas von Felten vom Bundesamt für Landwirtschaft.
5: Das zeigt einfach, dass die Käfer gerne mit Auto oder auch Lastwagen oder Bus mitreisen. Und wir haben in den letzten Jahren immer vermehrt eigentlich von Reisenden, die im Norditalien waren, haben wir Informationen bekommen. Sie haben einen Käfer im Gepäck gehabt.
4: Zu den befallenen Gebieten zählen auch Teile Graubündens und des Wallis.
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3: 2 ab 6 und da haben wir einen Unfall auf der A1. St. Gallen Richtung St. Margrethe zwischen Rorschach und Reineck-Stauz wegen dem. Dort haben wir im Moment bis zu 40 Minuten länger und dann geht nochmal einen Unfall auf der A1 respektive auf der Stadtautobahn St. Gallen. Da meldet uns FM1-Hörer zwischen Winkle und Kreuzbleiche, Fahrtrichtung Kreuzbleiche, stocken es aktuell wegen einem Unfall, dort im Moment gute 10 Minuten plus. Dann noch unser Rintel, die Region Diepolzau, respektive von Diepolzau Richtung Wittnau selber, im Moment 20 Minuten plus, in der Gegenrichtung aktuell gute 10. Und dann geht auch noch 10 Minuten länger dort bei der Autobahnausfahrt, Fahrtrichtung Sargans. Und noch zuletzt im Rintel von Eschen Richtung Haag, auch hier aktuell eine Viertelstunde plus.
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3: Heute Abend, ja, da bleibt es wechselhaft. Teils bewölkt mit ein bisschen Aufhellungen. Es kommt aber auch an den meisten Orten mal nochmal regnen. Morgen, Dienstag am Morgen dann teils auch nochmal Regentropfen mit dabei. Ab Mittag ist es dann aber wieder trocken im FM1-Land und an der einen Ort gibt es auch mal noch ein bisschen Sonne.
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3: Heute Abend für raus zu joggen ist ein bisschen wie Lotto spielen. Vielleicht bereichert ihr eben gerade den richtigen Moment und kommt im Trockenen durch. Begleitung auf jeden Fall am Start für genug Schwung mit Kings of Leon, Jonas Blue oder jetzt gerade Miley Cyrus.

0: Es ist eine spezielle Woche. Die einen von euch sind fleissig am Packen oder den Camper bereit machen für das verlängerte Auffahrtswochenende. Bei den anderen, da läuft der Fernseher auf Hochtouren. Weil der ESC, der Eurovision Song Contest, der steht an. In Wien ist schon ziemlich alles bereit für das erste Halbfinale. Morgen, also gut, wobei, ja, parat schon. Aber wie es halt so beim ESC ist, die Meinungen, die gehen immer ein bisschen auseinander. Während es sehr viele Fans hat in der Stadt, die es kaum können erwarten können, gibt es auch noch die anderen, wie zum Beispiel den Wiener Beizer.
1: Kommerziell gesehen finde ich es gut, aber vom Musikalischen her. Also ich war einmal in Las Vegas, da ist in jeder zweitklassigen Bar, wenn du um 4 in der Früh reinwogelst, die Musik besser, wie was mir da auf.
0: Und es beweist einfach gerade wieder mal, egal wie fest das um ein Motz ist. Mit dem Dialekt bist du halt einfach gleich noch sympathisch.

0: mit dem Kamerad. Da gehen wir gerade ab auf den Heimweg. Vielleicht auch gerade ab auf den Weg arbeiten. Oder ab auf den Weg ins Training. Und was auch immer bei euch, gerade ansteht, wir begleiten euch überall mit guter Laune. Der Somber und Homebreaker ist für das zuständig. Oder auch sie, Charlie Humberstone, To Love Somebody, der Hit, haben wir für euch mit dabei. Und dann gehen wir zusammen noch retour in die 80er Jahre. Der Phil Collins, Two Hearts, für euch in der nächsten Halbstunde.
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0: Als allererstes schauen wir aber gerade noch schnell auf das, was heute zu reden gibt. Es ist 6:30.
2: Ich bin der Dario Jecker, guten Abend.
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2: Ein Herisauer hat seine Stieftöchter missbraucht und teilweise nackt gefilmt. Dafür wurde er heute vom Kantonsgericht Appenzell-Ausserrhoden verurteilt. Der 64-Jährige muss über 4 Jahre ins Gefängnis. Er muss sich behandeln lassen und Kontakt mit Minderjährigen ist ihm auf Lebenszeit verboten, schreibt der Blick. Den Opfern wird eine Genugtuung von 12.000 bzw. 1.000 Franken zugesprochen. Im Bergdorf Brienz in Graubünden hat sich die Rutschung deutlich verlangsamt. Heute bewegt sich das Dorf nur noch wenige Zentimeter pro Jahr. Früher waren es mehrere Meter, teilen Geologen mit. Die Lage hat sich so weit entspannt, dass seit Anfang Jahr wieder Menschen im Dorf Brienz leben. Bei einer Razzia in mehreren Kantonen sind vergangene Woche 3 Verdächtige festgenommen worden. Sie werden beschuldigt, Teil eines Drogenhändlerrings gewesen zu sein. Auch in anderen Ländern wurden Personen festgenommen. Der Aktion gingen jahrelange Ermittlungen voraus. Laut der Waadtländer Kantonspolizei hätten viele Polizeibehörden international in dem Fall zusammengearbeitet. Viele Passagiere des vom Hantavirus heimgesuchten Kreuzfahrtschiffes sind in ihren Heimatländern angekommen. 2 irische Passagiere seien bereits in Dublin gelandet, schreibt BBC. 5 Personen aus Frankreich seien nach Paris geflogen worden, schreibt CNN. Mindestens eine Frau darunter ist positiv auf das Virus getestet worden. Sie habe starke Symptome. Ihr Zustand habe sich verschlechtert.
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0: Der SMI schließt heute mit 0,01% ganz knapp im Plus von der St. Galler Kantonalbank, der Andrin Küng.
3: Der Schweizer Aktienmarkt tendiert zum Start in die Auffahrtswoche seitwärts. Aufgrund der weiterhin anhaltenden Unsicherheit im Nahostkonflikt pendelt der SMI heute zwischen Gewinn- und Verlustzone und hat das Vorzeichen mehrmals gewechselt. Beliebt ist heute bis kurz vor Börsenschluss das SMI-Schwergewicht Roche oder der Logitech, der auch dank starken Vorgaben aus den USA an seine starke Performance der letzten Woche anknüpfen kann. Das gelingt aber nicht allen, vor allem Aktien aus dem Baustoffbereich sind heute nicht wirklich gesucht.
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0: 6:30 und da haben wir immer noch den Unfall auf der A1 St. Gallen Richtung St. Margrethe zwischen Rorschach und René gestaut. Wegen dem im Moment immer noch bis zu 40 Minuten. So ist es aber geruhigt auf der Ostschweizer und Bündner Strasse. Da haben wir keine grösseren Staus mehr. Allen unterwegs wünsche ich eine gute Fahrt.
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0: Wilder Mix bleibt es auch im Feierabend von dem Montag. Es ist bewölkt, zwischendurch mit Sonne gemischt. Oder dann vor allem auch im Verlauf des späteren Abends und über die Nacht kommt der Regen retour. Montag, da am Morgen auch teils noch ein bisschen Regentropfen mit dabei. Ab Mittag ist es dann aber trocken und am Nachmittag auch mal noch mit ein bisschen Sonne gemischt.
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0: Der Wochenstart beim Arbeiten, der wäre schon wieder geschafft, Montagabend. Das in einer für den meisten von euch kurzen Woche, je nachdem 3 oder einfach 4 Tage. Und für den Feierabend Nummer 1, jetzt noch die beliebtesten und aktuellsten Hits vom Tag. Da starten wir heute direkt bei der Holly Humberstone, To Love Somebody, unser Platz 7.

0: schon jetzt unseren Serviervorschlag für euren Weg Richtung Süden über das verlängerte Wochenende. Der Miles Smith und My Mess auf dem Platz 2.
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0: Bei den ersten von euch ist wahrscheinlich sogar schon mal Packliste schreiben angesagt. Der erste Tag von dieser kurzen Woche, der ist schon wieder rum und für den Feierabend natürlich auch noch der Platz Nummer 1 von den beliebtesten und aktuellsten Hits vom Tag. Der kommt heute vom Nico Santos. Das ist All-Time High. Einen schönen Montagabend wünsche ich.
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3: Ich bin Dario Jäcker. Guten Abend.
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3: Ein Herisauer hat seine Stieftöchter missbraucht und teilweise nackt gefilmt. Dafür wurde er heute vom Kantonsgericht Appenzell-Ausserrhoden verurteilt. Der 64-Jährige muss über 4 Jahre ins Gefängnis. Er muss sich behandeln lassen und Kontakt mit Minderjährigen ist ihm auf Lebenszeit verboten, schreibt der Blick. Den Opfern wird eine Genugtuung von 12.000 bzw. 1.000 Franken zugesprochen. Im Bergdorf Brienz in Graubünden hat sich die Rutschung deutlich verlangsamt. Heute bewegt sich das Dorf nur noch wenige Zentimeter pro Jahr. Früher waren es mehrere Meter, teilen Geologen mit. Die Lage hat sich so weit entspannt, dass seit Anfang Jahr wieder Menschen im Dorf Brienz leben. Der Bund will die Ausbreitung des Japankäfers stoppen. Wer aus einem befallenen Gebiet wie beispielsweise dem Tessin ausreist, soll Gepäck und Auto kontrollieren, heißt es vom Bundesamt für Landwirtschaft. Zu den befallenen Gebieten zählen auch Teile Graubündens und des Wallis. Wer einen Japankäfer findet, soll diesen einfangen und umgehend dem kantonalen Pflanzenschutzdienst melden. Viele Passagiere des vom Hantavirus heimgesuchten Kreuzfahrtschiffes sind in ihren Heimatländern angekommen. 2 irische Passagiere seien bereits in Dublin gelandet, schreibt BBC. 5 Personen aus Frankreich seien nach Paris geflogen worden, schreibt CNN. Mindestens eine Frau darunter ist positiv auf das Virus getestet worden. Sie habe starke Symptome. Ihr Zustand habe sich verschlechtert.
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3: Keine Meldungen von der Strasse. Ich wünsche gute und eine sichere Fahrt.
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4: Im Verlauf vom Abend und auch über die Nacht, da wird es an vielen Orten im FM1-Land nochmal nass. Morgen, Dienstag, morgen, auch da regnet es an vielen Orten mal noch ein bisschen. Ab Mittag ist es dann aber größtenteils wieder trocken und am Nachmittag auch mal noch ein bisschen gemischt mit Sonne. Temperaturen dann morgen bei um die 13 Grad.
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3: Guten Abend, ich bin der Jonathan Ernst.
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3: Brian Keller ist aus der Untersuchungshaft entlassen worden. Der Boxer und TikToker saß wegen Verdachts auf Drohung und weiterer Delikte in Untersuchungshaft. Nun habe das Opfer den Strafantrag zurückgezogen, teilt die Zürcher Staatsanwaltschaft mit. Keller wurde als jugendlicher Straftäter Carlos in einem Doc-Film von SRF bekannt. Die Außenminister der EU haben sich auf weitere Sanktionen gegen radikale israelische Siedler geeinigt. Damit will die EU ein klares Zeichen gegen die Gewalt gegen Palästinenser im Westjordanland setzen. Dies ist nun dank dem Regierungswechsel in Ungarn möglich geworden. Ungarn hatte bisherige geplante Maßnahmen jeweils blockiert. Die Stromproduzentin Axpo fordert bei der Windenergie eine stärkere Kontrolle vom Bund, um die Pariser Klimaziele und die nationale Energiestrategie auf Kurs zu halten. Das schreibt der Tagesanzeiger. Der Bund solle demnach vorgeben, wo Windparks gebaut werden können. Um das Ziel von rund 500 Anlagen bis 2030 zu erreichen, schlägt die Axpo einen runden Tisch vor. Viele Passagiere des vom Hantavirus heimgesuchten Kreuzfahrtschiffes sind in ihren Heimatländern angekommen. Zwei irische Passagiere seien bereits in Dublin gelandet, schreibt die BBC. 5 Personen aus Frankreich seien nach Paris geflogen worden, berichtet CNN. Mindestens eine Frau darunter ist positiv auf das Virus getestet worden. Sie habe starke Symptome, ihr Zustand habe sich verschlechtert. Heute Morgen sind Passagiere und Crewmitglieder des Schiffes von Teneriffa aus in ihre Heimatländer gebracht worden.
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3: Der Feierabendverkehr hat sich aufgelöst. Ich wünsche allen einen schönen Abend.
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4: Im Verlauf vom Abend und auch über die Nacht, da wird es an vielen Orten im FM1-Land nochmal nass. Morgen, Dienstag, morgen, auch da regnet es an vielen Orten mal noch ein bisschen. Ab Mittag ist es dann aber größtenteils wieder trocken und am Nachmittag auch mal noch ein bisschen gemischt mit Sonnentemperaturen. Dann morgen bei um die 13 Grad.
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2: Diese Themen haben heute Schlagzeilen gemacht. Guten Abend.
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3: Kantone, Gemeinden und Städte kämpfen gemeinsam gegen die 10 Millionen Schweiz-Initiative der SVP. Die Initiative verlangt, die ständige Wohnbevölkerung zu begrenzen. Das würde allerdings mehr Probleme schaffen als lösen, sagt der Aargauer Regierungsrat Markus Diert, der die Konferenz der Kantonsregierungen präsidiert.
4: Die Initiative setzt Arbeitsplätze, Steuereinnahmen und letztlich unseren Wohlstand aufs Spiel.
3: Man nehme die Sorgen über die Zuwanderung ernst, so Diert. Kantone, Städte und Gemeinden hätten dafür aber bereits genug Möglichkeiten.
2: Der Bund will die Ausbreitung des Japankäfers stoppen. Wer aus einem befallenen Gebiet, wie beispielsweise dem Tessin, ausreist, soll Gepäck und Auto kontrollieren. Japankäfer seien insbesondere entlang der Nord-Süd-Achse gefunden worden, erklärt Andreas von Felten vom Bundesamt für Landwirtschaft.
5: Das zeigt einfach, dass die Käfer gerne mit Auto oder auch Lastwagen oder Bus mitreisen. Und wir haben in den letzten Jahren immer vermehrt eigentlich von Reisenden, die im Norditalien waren, haben mehr Informationen bekommen. Sie haben einen Käfer im Gepäck gehabt.
2: Zu den befallenen Gebieten zählen auch Teile Graubündens und des Wallis.
3: Im Fall von Crans-Montana müsse die Justiz erklären, was eine Verurteilung wegen Fahrlässigkeit nach Schweizer Recht konkret bedeutet. Verurteilungen lediglich wegen Fahrlässigkeit entsprechen selten den Erwartungen von Opfern, heißt es vom Walliser Anwaltsverband. Verurteilungen wegen Fahrlässigkeit könnten im Fall der Brandkatastrophe ausgesprochen werden.
6: Der Frauenhandel in der Schweiz nimmt zu. Die Fachstelle Frauenhandel und Frauenmigration hat im vergangenen Jahr fast 230 Opfer betreut. Laut des Jahresberichtes würden die Frauen als Sexarbeiterinnen oder als billige Arbeitskräfte in Privathaushalten ausgebeutet. Sie seien isoliert und von den Täterinnen und Tätern abhängig. Die Opfer stammen häufig aus Osteuropa.
2: Im Bergdorf Brienz in Graubünden hat sich die Rutschung deutlich verlangsamt. Heute bewegt sich das Dorf nur noch wenige Zentimeter pro Jahr. Früher waren es mehrere Meter, heißt es von Geologen. Die Lage hat sich so weit entspannt, dass seit Anfang Jahr wieder Menschen im Dorf Brienz leben. Die Fachleute zeigen sich vorsichtig optimistisch, dass sich die Situation weiter stabilisiert. Ein Grund für die Stabilisierung ist ein Entwässerungsstollen. Er leitet Wasser aus dem Berg ab und reduziert so den Druck im Untergrund.
7: Wetter. Der Regenschirm der bleibt auch heute Abend ein Thema im FM1-Land. Morgen Dienstag, am Morgen dann auch noch teils nass. Aber Mittag trocknet es aber und am Nachmittag ist es einfach noch bewölkt und aber auch noch gemischt mit ein bisschen Sonne. Temperaturen morgen dann so bei knapp 13 Grad. 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
2: Die Themen haben heute Schlagzeilen gemacht. Guten Abend.
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3: Kantone, Gemeinden und Städte kämpfen gemeinsam gegen die 10 Millionen Schweiz-Initiative der SVP. Die Initiative verlangt, die ständige Wohnbevölkerung zu begrenzen. Das sei nicht nötig. Gerade Städte hätten gezeigt, wie man mit Zuwanderung umgehen könne, sagt der Aarauer Stadtpräsident Hans-Peter Hilfiker, der den Städteverband präsidiert.
4: Die Initiative Keine 10 Millionen Schweiz würde diesen erfolgreichen Kurs ohne Not stoppen und zugleich unsere Zukunft aufs Spiel setzen. Deshalb sagen auch wir, die urbane Schweiz, die Städte, klar Nein zur Initiative Keine 10 Millionen Schweiz.
3: Stattdessen wolle man die Lebensqualität mit gezielten Maßnahmen bei der Mobilität oder dem Wohnraum sichern, so Hilfiker.
5: Der Bund will die Ausbreitung des Japankäfers stoppen. Wer aus einem befallenen Gebiet wie dem Tessin ausreist, soll Gepäck und Auto kontrollieren. Die Käfer ließen sich anhand eines typischen Merkmals eindeutig identifizieren, erklärt Andreas von Felten vom Bundesamt für Landwirtschaft.
6: Sie haben auf der Seite so 5 weisse Haarbüschel und am Hinterkörper haben sie 2 etwas grössere Haarbüschel. Mit denen kann man sie relativ gut identifizieren.
5: Wer einen Japankäfer findet, soll diesen einfangen und umgehend dem kantonalen Pflanzenschutzdienst melden.
7: Kantone, Gemeinden und Städte haben den Abstimmungskampf gegen die SVP-Initiative 10 Millionen Schweiz lanciert. Eine Annahme hätte gravierende Konsequenzen. Die Handlungsspielräume der öffentlichen Hand würden stark eingeschränkt. Die Zuwanderung sei herausfordernd. Kantone, Städte und Gemeinden verfügten aber über bewährte Instrumente, um damit umzugehen.
2: Die SBB will die Schweiz und London mit einem Direktzug verbinden. Dafür werde eine Absichtserklärung unterzeichnet, teilt die SBB mit. Die Reisezeit von Zürich nach London soll 6 Stunden betragen. Eine Umsetzung des Projekts ist frühestens in den 2030er Jahren möglich. London gilt als das beliebteste Reiseziel der Schweizerinnen und Schweizer.
5: Immer mehr junge Leute suchen neben ihrem Vollzeit- und Nebenjob nach zusätzlichen Einnahmen. Eine Deloitte-Studie zeigt, dass ein Vollzeitjob finanziell oft nicht mehr reicht. Viele würden deshalb Geld für Plasma spenden, Online-Umfragen ausfüllen oder babysitten. Geld für Ersparnisse oder unerwartete Ausgaben bleiben oft kaum übrig.
8: Wetter. Der Regenschirm der bleibt auch heute Abend ein Thema im FM1-Land. Morgen Dienstag, am Morgen dann auch noch teils nass. Aber Mittag trocknet es aber und am Nachmittag ist es einfach noch bewölkt und aber auch noch gemischt mit ein bisschen Sonne. Temperaturen morgen dann so bei knapp 13 Grad. 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
2: Diese Themen haben heute Schlagzeilen gemacht. Guten Abend.
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3: Kantone, Gemeinden und Städte kämpfen gemeinsam gegen die 10 Millionen Schweiz Initiative der SVP. Die Initiative verlangt, die ständige Wohnbevölkerung zu begrenzen. Das würde allerdings mehr Probleme schaffen als lösen, sagt der Aargauer Regierungsrat Markus Diet, der die Konferenz der Kantonsregierungen präsidiert.
4: Die Initiative setzt Arbeitsplätze, Steuereinnahmen und letztlich unseren Wohlstand aufs Spiel.
3: Man nehme die Sorgen über die Zuwanderung ernst, so Diet. Kantone, Städte und Gemeinden hätten dafür aber bereits genug Möglichkeiten. Der Bund will die Ausbreitung des Japankäfers stoppen. Wer aus einem befallenen Gebiet wie beispielsweise dem Tessin ausreist, soll Gepäck und Auto kontrollieren. Japankäfer seien insbesondere entlang der Nord-Süd-Achse gefunden worden, erklärt Andreas von Felten vom Bundesamt für Landwirtschaft.
5: Das zeigt einfach, dass die Käfer gerne mit Auto oder auch Lastwagen oder Bus mitreisen. Und wir haben in den letzten Jahren immer vermehrt eigentlich von Reisenden, die im Norditalien waren, haben wir Informationen bekommen. Sie haben einen Käfer im Gepäck gehabt.
3: Zu den befallenen Gebieten zählen auch Teile Graubündens und des Wallis.
6: Kantone, Gemeinden und Städte haben den Abstimmungskampf gegen die SVP-Initiative 10 Millionen Schweiz lanciert. Eine Annahme hätte gravierende Konsequenzen. Die Handlungsspielräume der öffentlichen Hand würden stark eingeschränkt. Die Zuwanderung sei herausfordernd. Kantone, Städte und Gemeinden verfügten aber über bewährte Instrumente, um damit umzugehen.
2: Im Bergdorf Brienz in Graubünden hat sich die Rutschung deutlich verlangsamt. Heute bewegt sich das Dorf nur noch wenige Zentimeter pro Jahr. Früher waren es mehrere Meter, heißt es von Geologen. Die Lage hat sich so weit entspannt, dass seit Anfang Jahr wieder Menschen im Dorf Brienz leben. Die Fachleute zeigen sich vorsichtig optimistisch, dass sich die Situation weiter stabilisiert. Ein Grund für die Stabilisierung ist ein Entwässerungsstollen. Er leitet Wasser aus dem Berg ab und reduziert so den Druck im Untergrund. Noch nie waren so viele Menschen in Schweizer Gefängnissen wie Anfang dieses Jahres. Insgesamt wurden im vergangenen Jahr fast 112.000 Verurteilungen von Erwachsenen ins Strafregister eingetragen, wie das Bundesamt für Statistik mitteilt. Mehr als die Hälfte davon betraf Delikte gegen das Straßenverkehrsgesetz. Die hohe Zahl an Inhaftierten führt zu einer schweizweiten Belegungsrate von 97% in den Gefängnissen.
7: Wetter. Der Regenschirm der bleibt auch heute Abend ein Thema im FM1-Land. Morgen Dienstag, am Morgen dann auch noch teils nass. Aber Mittag trocknet es aber und am Nachmittag ist es einfach noch bewölkt und aber auch noch gemischt mit ein bisschen Sonne. Temperaturen morgen dann so bei knapp 13 Grad. 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
3: Diese Themen haben heute Schlagzeilen gemacht. Guten Abend.
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4: Kantone, Gemeinden und Städte kämpfen gemeinsam gegen die 10 Millionen Schweiz Initiative der SVP. Die Initiative verlangt, die ständige Wohnbevölkerung zu begrenzen. Das würde allerdings mehr Probleme schaffen als lösen, sagt der Aargauer Regierungsrat Markus Diet, der die Konferenz der Kantonsregierungen präsidiert.
5: Die Initiative setzt Arbeitsplätze, Steuereinnahmen und letztlich unseren Wohlstand aufs Spiel.
4: Man nehme die Sorgen über die Zuwanderung ernst, so Diet. Kantone, Städte und Gemeinden hätten dafür aber bereits genug Möglichkeiten.
3: Der Bund will die Ausbreitung des Japankäfers stoppen. Wer aus einem befallenen Gebiet wie dem Tessin ausreist, soll Gepäck und Auto kontrollieren. Die Käfer ließen sich anhand eines typischen Merkmals eindeutig identifizieren, erklärt Andreas von Felten vom Bundesamt für Landwirtschaft.
6: Sie haben auf der Seite so 5 weisse Haarbüschel und am Hinterkörper haben sie 2 etwas grössere Haarbüschel. Mit denen kann man sie relativ gut identifizieren.
3: Wer einen Japankäfer findet, soll diesen einfangen und umgehend dem kantonalen Pflanzenschutzdienst melden. Eine wegen eines Impfskandals im Kanton Schwyz sanktionierte Ärztin praktiziert laut Blick unter anderem Namen weiter in Biel. Eine Pflegefachfrau habe beim Berner Gesundheitsdepartement Beschwerde wegen medizinischer Inkompetenz eingereicht. Laut den Behörden werden die Hinweise geprüft. Die Ärztin habe sich auf Anfrage von Blick nicht äußern wollen und rechtliche Schritte angedroht. 2021 hatte sie abgelaufene Corona-Impfstoffe verabreicht und erhielt später Berufsverbot im Kanton Schwyz.
7: Mit einer rund 2-stündigen Eröffnungszeremonie ist gestern Abend in Wien der 70. Eurovision Song Contest gestartet. Künstlerinnen und Künstler aus 35 Ländern schritten über einen 200 Meter langen türkisfarbenen Teppich vom Burgtheater zum Rathaus. Die Schweiz wird von der Turnerin Veronika Fusaro vertreten. Sie wird am Donnerstag im zweiten Halbfinale ins Rennen steigen. Heute ist der Swiss Overshoot Day. Ab heute hat die Schweiz ihre eigenen natürlichen Ressourcen für das laufende Jahr aufgebraucht. Stefanie Wies.
8: Würde die ganze Welt so leben wie wir in der Schweiz, bräuchten wir fast 3 Erden. Die Schweiz hat ihre eigenen natürlichen Ressourcen schon rund 2 Monate vor dem globalen Overshoot Day aufgebraucht. Das liegt unter anderem an unserem hohen Konsum. Wir fliegen viel, fahren viel Auto, verschwenden zu viel Lebensmittel und kaufen immer mehr Fast Fashion.
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9: Der Regenschirm der bleibt auch heute Abend ein Thema im FM1-Land. Morgen Dienstag, am Morgen dann auch noch teils nass. Ab Mittag trocknet es aber und am Nachmittag ist es einfach noch bewölkt und aber auch noch gemischt mit ein bisschen Sonne. Temperaturen morgen dann so bei knapp 13 Grad. 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